Meine zwei Buben und ich schleichen auf Zehenspitze durchs Haus und essen der Elfriede ihr Obst aus dem Geschenkkorb, weil mir einfach keine Wurst und keine Kuchen mehr sehr kennen. Mein lieber Freund, wenn sich meine Elfriede wieder erholt hat, dann kommst und meine Bube ladet ihren Kumpel ein, dann machen wir ein Festessen miteinander, weil doch meine Elfriede schon vor ihrem Geburtstag gesagt hat, dass mir jetzt dringend unsere Gefrierschränke abdauern soll. Es grüßt dich ganz herzlich, dein geburtstagsessensgestresster Freund, Eugen Emberle.

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1: Ein Wahnsinn, ein ganz, ganz langsames Teil. Und das heißt, dahin Diebe. Ja, das ist jetzt so. Das habe ich mir auch gefragt. Was hat da hinne Diebe mit hinne zum tun? Da gäbe es natürlich noch die Frage, wenn es mit Henne zum Do hat, sind auch die Henne Henne oder sind sie Dusse? Aber in meinem Fall sind weder die Henne Diebe, noch sind die Henne Dusse. Die Henne sind nämlich Henne im Hühnerstall. Aber ich bin nicht bei den Henne, sondern ich bin hinter sozusagen. Ne? Hinter drüber, hinten drüben. Ne? Also Henne Diebe. Aber Henne Diebe zwischen Henne und Hase.

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was hast du gesagt? Ja, dass es halt regnet. Hat der Radio gemeint. Aber der Guggler, der guckt dir ins Sägeloch. Da kommt der Radio, sah was will. Ich glaube am Guggler. Und ich hab geschreit. Du mit deinem Radio, sei mir doch still. Was tut so? Was hast du gesagt? Ja, es soll mal regnen. Sen hab ich gemeint. Aber der Guggler guckt schon ins Regeloch. Und der Radio, seit's regnet jetzt, glaub du dein Guggler? Ich glaub im Radio. Und in dem Gießkant und Gießblumenbeet. Hat dieses schon Wetter. Was hast du gesagt? Ja, das Zeug, der war's, Ragott. Seid gerstig und halt. Aber der Guggler, der guckt ins Regeloch. Und der Radio hat auch gesagt, regnet jetzt. Ja, schlag's aufs Hirn auf. Im Guggler und Radio. Oder reißen der Schwanz raus. Alle beide oder jetzt. Was tut's an? Was hast du gesagt? Ja, dass alle spinnet. Seid gerstig und halt. Weil der Guggler guckt bloß nur ins Radio. Und der Radio, der ist halt nix mal. Ja, der Guggler guckt bloß nur ins Radio. Radio.

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Spielst du für ein Tattoo? Hat nicht das gleiche oder Bono von YouTube. Ich hör mich fast wenn er schreckt, gerade wie das Bild in dem Todesschädel steckt.

sind Bulli, ein Tattoo, die sieht weiß super aus. Schlang die Gott am Dekolleté rein und unterrum, da kommt sie wieder raus und frisst der Maus und das Tattoo. Was sagt dies aus? Ist das was mythologisch? Sag mir's altes Haus. Auch das Motiv, das find ich toll. Ist das womöglich ein Treibel, ein Symbol? Gerade so florale Sachen sind ja schön, doch tut es jetzt beim Machen ziemlich weh. Oder? Nee? Du, der Spider hat jetzt Umschuld und hat ein Nagelstudio in Mint. Er hebt auch ein Tattoo und zwar am Rolle, so ein keltisches Ornament. Du weißt, der spinnt jetzt ohne Schmuck.

Das ist doch der, der hat am Anger das Tattoo. Ich steh nicht zusammen mit der Katja, die zwar pierst ist, aber sonst am Lederkuh. 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

So ein Tattoo, das find ich gelb. Ist nicht nur Schmuck, sondern ein bisschen spirituell. So ein Tattoo, das ist eben Zeichen der Selbstbestimmung über das eigene Leben, den eigenen Körper, ein Ausdruck von Individualität und Selbstverantwortung. Ist ein Tattoo. Und jetzt kommst du.

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1: Herzlich willkommen zur weiteren Sendung von Mundart Radio stellt vor. Für die heutige Sendung bin ich mal wieder in Neufe im Zehntkeller zu Gast. Wie jedes Jahr präsentiert der Link Michel da im Dezember sein neues Programm. Und diesmal ist eine ganz besondere Premiere: 30 Jahre Link Michel. Bevor es losgegangen ist, habe ich ein kurzes Interview mit dem Link Michel geführt.
2: Hallo, Link Michel, 30 Jahre Link Michel, das ist der absolute Hammer. Das sollte ich mal überlegen, das ist ein halbes Leben.
3: Ja, ich grüße dich.
2: Seit einem halben Leben machst du da wirklich?
3: Ja, seit, ich glaube, das ist jetzt die 30. Premiere, die ich das Jahr gemacht habe, wenn man Corona abzieht. Aber das lassen wir jetzt mal. Also 30 Jahre tatsächlich auf der Bühne und kein bisschen müde. Also ich mache es auch gerne nochmal 50.
2: Okay, ich wünsche dir so auf alle Fälle. Wie hat denn das alles angefangen?
3: Ja gut, wie hat es angefangen? Irgendwann hat mich meine damalige Frau gefragt, wie Frauen halt so sind. Hat sie bestimmt, also entweder studierst du jetzt richtig oder machst du jetzt richtig Comedy. Und da ich Comedy, also das ist jetzt das Einzigste, was ich eigentlich, ich kann ja sonst nichts. Und da habe ich gedacht, naja, okay, na, probieren wir halt das.
2: Gut, aber auch jemand, wo ein Comedian ist, ist ja nicht einfach vom Himmel gefallen. Hast du da in der Schule schon angefangen oder das muss ja schon?
3: Nein, ich war der liebste Schüler von allen.
2: Echt?
3: Nein, man merkt dann schon irgendwann, dass man vielleicht ein Talent hat. Und ich glaube auch, dass alle Leute, die auf der Bühne stehen, das ist auch Eitelkeit. Auch Aufmerksamkeitsdefizit, die brauchen alle und ich auch. Und wenn du das einmal gemacht hast, dann willst du es auch nicht mehr missen. Also so ist es halt.
2: Ja, ich glaube, das muss schon was Besonderes sein auf der Bühne, wenn dann alle auch dann am Schluss applaudieren und Standing Ovations und so. Ich glaube, das ist schon was. Man merkt es ja auch in ganz großen Künstlern, die Stadien voll machen. Gell?
3: Ja.
2: Ohne können sie echt nicht mehr leben, so wie du das sagst.
3: Aber ganz besonders ist natürlich, wenn sie nicht applaudieren. Das ist dann
2: das
3: auch was
2: ist dann ganz
3: ja, aber passiert relativ selten.
2: Gott sei Dank. Ja, klar. Ja, und die ganze Idee, ich meine, das ist ja ein Feuerwerk der Idee, was du da immer bringst.
3: Ja, aber das wird ja oft gefragt,

0: Verfügung stellt oder so.
1: Na, also ich spreche jetzt für mich, ja, ich kann jetzt nicht für alle anderen, ich spreche jetzt nur für mich. Aber ich muss sagen, kurz nach Corona war es schon schwierig, nicht? Auch von den Zuschauerzahlen her, weil die Leute, ich sage immer, die erst wieder lernen müssen, dass sie den Arsch vom Sofa hochbringen, mehr oder weniger. Aber jetzt, also ich kann mich überhaupt nicht beklagen, läuft einwandfrei.
0: Ja, super.
1: Ja, also ist echt super.
0: Ja, ich habe schon gesehen. Ich meine, ein bisschen guck, was du schon im Programm drin hast. Fürs nächste Jahr wahrscheinlich bis Mai schon wieder Ausbruch
1: fast. Ja, bis Mai ist eigentlich voll.
0: Ja, ja, das war ja, wo wir das letzte Mal, das war ja bei Zickige Böcke,
1: ja,
0: okay, wo wir uns da gesehen haben, auch zur Premiere. Da hast du mir eigentlich ja ähnlich gesagt und danach war halt dann Corona.
1: Okay. Ja,
0: das war ja, gerade die Zeit. Ja, ja. Riesenfest, hast du ja das ja auch noch gehört mit dem Sebastian Blaupreis. Das war ja auch eine ganz besondere Sache.
1: Ja, da war ich sehr erfreut. Also ich gehöre jetzt nicht zu den Leuten, die das so abtun. Ich fühle mich da durchaus sehr geehrt und freue mich bis heute wie Bolle.
0: Ja, das glaube ich. Weil ich denke schon, gut, der Preis, den jetzt vom Land kommt, der wird vielleicht auch mal so groß. Aber im Moment ist das für einen Comedian im schwäbischen Bereich, denke ich, wirklich der größte
1: Preis. Also für Mundart ist es sicherlich, also ich wüsste jetzt nicht, welcher Preis für Mundart bei uns jetzt größer wäre.
0: Ja.
1: No, das ist schon der Sebastian Blaupreis. Ja. Und wie gesagt, da bin ich auch wirklich sehr stolz drauf.
0: Ja. Nee, das kannst du auch wirklich sagen. War eine wirklich tolle Veranstaltung auch. Ja, heute Premiere. Jetzt haben wir den Salat. Das ist auch, übrigens, die Bilder sind toll.
1: Das dauert immer ewig, bis sie so ein Bild, die Leute sehen immer bloß Bild und denken, super, aber also wie viele Einstellungen, wie viele Knipser, wie viel du da machen musst.
0: Aber die Idee kommt auch von dir oder werden die dazu tragen? Denn so?
1: Ja, also die Idee für dieses Bild, muss ich sagen, die hat jetzt der Marc Michelkitt Siedepunkt von meiner Agentur. Ja. Mhm. Der hat diese Idee gehabt. Und ich finde aber, es passt super zu jetzt haben wir den Salat. Mhm. Also einwandfrei. Mhm. Also es ist wirklich ein tolles Bild. Also mir gefällt es.
0: Ja. Und was ich immer wieder faszinierend finde, dreimal Premiere hier, dreimal ausverkauft und das in der eigenen Stadt. Das gibt's ja eigentlich gar nicht. Normal.
1: Ja, normalerweise muss ich echt sagen, normalerweise ist es so, dass der Prophet im eigenen Dorf ist schwierig, aber in Neufel klappt's und da bin ich auch sehr froh und ich freue mich auch immer auf diese Premiere, wobei du hier natürlich auch sehr viele Leute von auswärts auch noch hast.
0: Ja.
1: Also, und dann gehst du nach Nürtingen ins Schlachthofbräu und da sind dann wiederum sehr viele Neufener. Mhm. Also das teilt sich ein bisschen auf, aber außer den drei Veranstaltungen, jetzt dieses Jahr im Zehnkeller, erwarte ich einige Neufener und da freue ich mich riesig.
0: Ja, das glaube ich. Ja, also ich bin absolut gespannt und freue mich aufs neue Programm. Und ja, wie gesagt, wie auch letztes Mal, ich werde einen kurzen Ausschnitt dann senden, ich werde aus dem Interview dann was machen. Ja, dann hören wir da Dinge, die da kommen und freuen uns. Ja. Der Klatschstoff, auch gut.
1: Dankeschön. Der Applaus ist gerechtfertigt, danke.
2: Und jetzt viel Spaß mit einem kurzen Ausschnitt aus seinem neuen Programm.
1: Gut, mein Junge, da muss ich allerdings sagen, mein Jüngste, also Paula, die denkt tatsächlich an mich. Die denkt, ja, die lernt jetzt Altenpflegerin. Ja, hat sie gemeint, ist doch schick, Papa, ne? Da können Sie doch ein bisschen üben. Ja, verstehst du? Jetzt Papa halt still, nicht heute über meine Infusionen. So gesehen bin ich echt froh, dass sie nicht Leichenbestatterin haben. Ja, Papa, zieh den Kopf ein, nicht? Ich mach kurz den Deckel drauf. Ja, und kurz später dann, nicht erschrecken, Papa! Ist nur Erde. Ist nur Erde. So, und jetzt habe ich Geburtstag hin. Und da müsste sich mein Junge absprechen, weil anders kann es nämlich gar nicht sein, dass meine älteste Lisa mir einen Schlapperlatz schenkt. Schlapperlatz nennt Aufschrift alt, aber sauber. Mein mittlerer Johanna hat mir ein Hefeweizenglas geschenkt. Zuerst hat sie mich gefreut, nicht? Wo ich dann allerdings gemerkt habe, dass da war ich so ein Schnabeltasseraufsatz. Ja, und meine jüngste Paula, Altenpflegerin, hat dann natürlich wieder komplett der Vogel abgeschossen. Und zwar hat die mir geschenkt einen Gutschein, Achtung, über 10-mal Darmspiegelung.

Gut, ich weiß es nicht. Wer von euch schon mal eine Darmspiegelung? Aber ich denke, ich spreche da für alle, wenn ich sage, also wer es einmal erlebt hat, möchte es nicht mehr missen. Gell? Weil du liegst halt auf so einer Bahre mit freiem Hintern. Nur der Hintern ist frei. Ja, nicht, dass der ganze Arsch zukriegt. Nur liegst du da. Mit freiem Hintern. Neben dir hockt der Kameramann. Sprich Arzt. Hockt der da mit so einem Endoskop. Mikroskopische Kamera. Und schon an dieser Stelle, finde ich, muss man sich ja fragen, was ist eigentlich bei einem Menschen schiefgelaufen, wenn er sich quasi schon in der Jugend dazu entschließt, Mensch, ich möchte später unbedingt einmal beruflich Kameras in dunkle Löcher, was ist da? Gut, vielleicht war er der Vater Höhlenforscher. Ja? Und irgendwann hat sich gedacht, Mensch, das ist doch viel geschickter, wenn die Höhlen zu mir kommen. Jedenfalls hockt der da neben mir, ich mit freiem Hintern auf der Bahre, der hockt neben mir. Nicht? Und dann meint der, guckt mich an und meint, voll motiviert, so Link. Und jetzt geht's ja auch gleich schon los. Die wilde Fahrt, die wilde Fahrt. Die wilde Fahrt. Ja, sind wir auf dem Rummelplatz oder was? Die wilde Fahrt, verstehst du? Halligalli. Dickdarmrally, ja. Einsteigen, zusteigen, nie wieder aussteigen. Atemlos durch die Nacht. Die wilde Fahrt. Da hat er mich noch gefragt, ob ich die ganze Geschichte vielleicht am Monitor mitverfolgen möchte. Ich sag aber unbedingt. Aber auf jeden Fall. Da habe ich noch zurückgefragt, ob man es dann vielleicht auch gleich aufzeichnen könnte. Na ja, da machen wir einen Film draus. Hollywood Blockbuster. Titel: Der letzte Ausgang danach. Also Last Exit After.

Meine Damen und Herren, wir von der Beschäftigungsfront haben wieder großen Bedarf an Putzlappen. Junge, saugfähige, aber auch alte, abgebrühte Lappen werden immer wieder gesucht. Bitte melden Sie sich bei uns an der Sammelstelle. Wir warten auf Sie. Pass auf, pass auf, pass auf.

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1: Ich lese jetzt eine Geschichtle aus meinem neuen Büchle Holmet ab Rau, meint der Wunderfitz. Verliebt, verlobt, verheiratet. Holmet ab Rau, immer wieder kommt mir das nette Kinderversle in den Sinn. Verliebt, verlobt, verheiratet. Ein 3 Jahre älteres Nachbarsmädle, in das der Wunderfitz unsterblich verliebt gewesen ist, hat den 11-Jährigen mit ihrem neckischen Zopfle von den Margeriteblüten schier gar um den Verstand gebracht. Und schon früh hat der Bub gemerkt, das mit dem Verlieben und allem drumherum ist kein einfaches Geschäft. Bei seinem Großvater war das noch ganz einfach. Da hat der Uropa die Braut selber rausgesucht, ganz nach der uralten Bauernregel, nicht Leid heiratet, aber die Äcker. Und der Jung hat ohne Widerrede folgen müssen. Beim Wunderfitz, seinem Vater, hat's bloß nur geheißen, wenn's Gesangbuch stimmt und sie nicht aus dem verratzten Nachbarsflecken kommt, kann springen, will ich die Witt. Der Wunderfitz hat schon gar nicht mehr gefragt und sein evangelisch an Menage-Schlupferle am Papa einfach als sein Verlobter vorgestellt, wo jetzt bei ihm in Studentenbude einziehen tät. Reaktion: Ich will sie nicht. Es gibt doch auch schöne, gescheite und reiche katholische Mädchen. Das hat mich dann aber schon mächtig gewurmt und ich habe mir geschworen, wenn meine Junge mal ihre Lafferinnen mitbringt, halte ich mein Gosch und denk mir höchstens meine Sache. Und das hat Gott sei Dank geklappt. Aber besonders auch darum, weil die heutige Generation im heiratsfähigen Alter in unserer unglaublich offenen Gesellschaft fast immer nach dem eigenen Wille entscheidet, ohne dass sie irgendeiner mehr schräg anschwätzen darf. Ist der Entschluss gefasst, oft nach langer Probeehe und dem dritten Kind, was freilich bei uns Schwaben wegen günstiger Ehegattensplitting eher seltener der Fall sein darf, wird Organisation von dem Event zum reinsten Stress. Oft auch zur Nagelprobe, ob die Ehe tatsächlich hebt. Pfarrkirch und der Saal über der Dorfkneipe mit einer Hochzeit zu gemischten Brote, Spätzle, Kartoffelsalat und Vanilleeis mit heiße Himbeere zum Nachtisch. Danach noch Tanz mit einem Aloy-Unterhalter. Räuchert seit gefehlte 100 Jahre schon nicht mehr. Für die Betuchtere geht nichts mehr unter einem Wasserschloss mit eigenem Kirchle, Feinschmeckermenü vom Sternekoch, dazu professionelle Kinderanimateur und Shuttle-Service für die Gäste. Für den schmäleren Geldbeutel braucht es mindestens eine Freilichttrauung am Gipfelkreuz mit deftigem Almvesper und Masseübernachtung im Heischober von der Sennhütte. Noch komplizierter wird es freilich im Global Village, wenn die Liebe alle Grenzen und Länder und Kulturen überwindet. Da kann es sogar am Wunderfitz passieren, dass er sich mitten in Afrika in der Stammestracht von einem Ibo-Häuptling bei einer traditionellen Hochzeitsfeier einfindet, von den Gegenschwieger mit aller Hochachtung empfangen und überwältigt ist von den Leuten, von ihrer Herzlichkeit und Lebensfreiheit, wo ihr Muttersprach Ibo noch viel mehr hochhaltet, wie der Wunderfitz sei Schwäbisch. Überwältigt aber auch von 36 Grad Hitz, wo man in dem warmen Häuptlingsgewand schon ein wenig neidisch auf seine Brautmutter aus dem Nachbarstädtle hätte werden können, wo auf der Osterinsel im Pazifik die Trauung von ihrem Töchterle nach der dortigen Mode oberum nackt und kunstvoll angemalt, hat feiern dürfen, meint der Wunderfitz.

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Mittlerweile glaub ich gar, der Hardrock-Song Highway to Hell handelt von Rudi, Robert, Richard, Raimund, kurz vor Radolf Zell.

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Das Lied habe ich für meinen Mann geschrieben. Das heißt Durch die Nacht.

an der Gitarre Micha Spielek. Männer, bin stolz auf euch. Ich habe eine Klasse gemacht. Echt. Finde ich gar nicht. Ah, liebste, der ist ein Knutscher. Sieht ein bisschen komisch aus jetzt, aber wirklich. Und eigentlich jeden Neunste von euch. Danke, dass ihr hier da wart. Das war ist echt klasse. Wir fehlen die Worte. Ich freue mich so, dass wir euch kennen, für die wir spielen dürfen. Und die uns immer folgen. Egal, was wir machen, welchen Plätze wir machen. Neben Micha haben wir aber noch andere. Rechts von mir. Am Bass. Der Mann, der alle Betten in Orle kennt, Alfred Kraus.

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Und jetzt darf er ganz besonders, ich glaube, das ist der beste Rhythmus, man, westlich des Mississippi, ne, wo sind wir? Westlich vom Rhein, südlich von der Nordsee, nördlich, ach, was schwätze ich für Scheiß? Das haben sie ja schon erkannt!

Danke. Sag mal dem Hottibold und Kollegen, mehr muss ich nicht sagen, ihr kennt uns. Wir freuen uns schon aufs nächste Mal. Ich hab noch was vergessen. Kennt ihr euch noch an das Mädchen im Freibad erinnern? Das hat mir keine Ruhe gelassen. Ich hol mir selten gern Abfuhr ein. Und dann hab ich gedacht, Mädchen, warte mal, die krieg ich.

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Und jetzt ein Hit, eine Polka, die bei jedem Kreismusikfest, überall da, wo viele, viele Blasmusikanten beieinander sind, gespielt wird. Es ist die schönste Polka schlechthin. Und singt mit uns diese wunderschöne Melodie. Heute Abend auf dem Marktplatz mit der Jungen Philharmonie zusammen, arrangiert von Matthias Ulmer, der böhmische Traum!

0: herzlichen Dank. 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

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Man kann ja nicht rumschreien, Marguerite, ich muss mal brunzen. Dann macht er, gibt er ihr Signale. Ja, sag, langsam wird es Zeit. Dann gibt er in dem Lied, das ist sein Signal, sag, macht er vor ihr. Denkt er, was ist denn das für ein Signal? Nein, es kommt von ganz früher, das erste Wort als Kind war nicht Mama, sondern das war dein erster Boller gelegt, guckst deine Mutter an und sagst, Mama. Nicht Mama, sondern Mama. Jagger hat es gehört. Jagger hat überall Ohren gehört. Er hat gemeint, es sei ein altotterschwanger Rentierjäger, Geheimgesang aus dem 5000 vor Christus. Hat ein Lied draus gemacht, der Säckel. Das ist mein Ding. Mein Lied heißt, ja, dann kauft man halt den Schal. Es geht um die kaufsüchtige Frau und nicht um Jagger. Was hat er gesungen über, das weiß man gar nicht, der hat es halt gestohlen.

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Und da ist nichts drin. Also immer dieser zweite Satz, der wird wiederholt. Probieren wir es mal. Mein Hühnerstall ist oben leer und unter ist nichts drin. Und unter ist nichts drin. Yes, das ist ja super. Gott aber weiter, ne?

So einen wunderschönen guten Abend heute live bei den Alpdudlern. Wir heißen euch recht herzlich willkommen, freuen uns, dass ihr so zahlreich gekommen sind. Und wir fahren gleich unser Programm voll ab, voll die Düse. Ja, was kann man sagen? Kurze Anekdote zum nächsten Lied. Ihr geht auf eine Frau zu, die gefällt euch wie die Sau. Also nicht wie Sau, sondern einfach tolle Frau. Und jetzt wollt ihr sie ansprechen so richtig. Und was passiert? Ihr habt den Frosch im Hals. Tja, so heißt auch unser zweiter Titel. Frosch im Hals.

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1: Eine Frau ist es nicht.

0: Vielen Dank, Manche. Tschüss. Danke. Super, vielen Dank, ihr wollt eine Zugabe.
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Der Löffel nein, enttäuscht. 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Und das klären wir jetzt auf die nachfolgende Unterhaltung im Lied vom Kartoffelsalat.

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1: Narr, du Lamm, du versoffenes Elende, wärst du mir rechtzeitig heimgegangen? 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

0: Das Lied heißt Halbzeit.
1: So, jetzt kommt noch ein Lied und da muss ich auch was dazu sagen. So, das ist jetzt sicherlich das kontroverseste Lied heute Abend. Aber auch das muss man als Liedermacher manchmal machen. Und zwar geht's um die Corona-Politik. Jawohl, jetzt haben wir es dann als echt geschafft, das Thema nicht zu vermeiden. Ich sag mal so, ich denke, im Gegensatz zu dem, was viele uns oder manche unserer Mitbürger meinen, dass wir in einer Diktatur leben, glaube ich ja, dass wir immer noch in einer Demokratie leben. Und ich hoffe, dass das auch so bleibt. Und dieses Lied ist der lebende Beweis dafür, weil das ist vollumfänglich von der Meinungsfreiheit gedeckt, tatsächlich. Ja, jetzt muss ich auch noch mal was dazu sagen, und zwar zur Querdenkenbewegung. Ich persönlich, sage das ganz ehrlich, finde es gut, wenn Leute für Grundrechte auf die Straßen gehen. Was natürlich absolut zu kritisieren ist an dieser Bewegung, ist, dass man es bis heute nicht geschafft hat, sich von radikalen Strömungen abzugrenzen. Und ich finde auch, also da sollte es keine Toleranz geben, das ist ganz klar. Ich finde es aber auch wirklich absurd, um nicht zu sagen, doof, wenn man jetzt wirklich meint, alle über den Kamm scheren zu können. Also es muss durchaus noch erlaubt sein, eine berechtigte Kritik zu äußern, ohne als Querdenker zu gelten. Und auch nicht jeder, der schon mal da auf einer Demo war oder dahin geht, ist ein Radikaler oder ein Vollidiot oder sonst irgendwas, was man da immer hört. Ich würde mir da wünschen, dass da unsere Gesellschaft wieder mehr zu Differenzierungen zurückfindet, anstatt immer in diesem Schwarz-Weiß-Denken verhaftet zu sein. Natürlich von beiden Seiten, ja, weil auch nicht jeder Politiker ist ein geldgeiler, korrumpierter Tyrann, sage ich jetzt mal. Ja, und da möchte ich trotzdem noch eine spitze Bemerkung, weil ich jetzt schon hier sitze, die muss ich noch loswerden. Ich sag mal so, wenn der Herr Ministerpräsident Kretschmann vor einigen Wochen, könnten jetzt auch schon 2-3 Monate her sein, öffentlich drüber nachdenkt, dass man vielleicht das Grundgesetz ändern sollte bei künftigen Pandemien, damit man noch unverhältnismäßiger in die Rechte der Bürger eingreifen kann, dann muss ich sagen, boah, Respekt, sowas öffentlich in den Mikro zu sagen, weil eigentlich gehört er dann vom Verfassungsschutz beobachtet.

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Die Mikrochip, die müssen wir doch deaktivieren lassen, gell? Die sind in der Impfung drin, die hat doch Bill Gates, nein.

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0: Nein, das ist eine Überraschungsreise.

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So, das ist jetzt das Lied vom Bimberle, aber bevor ich das singe, möchte ich gerne noch vielleicht eure Geschichte erzählen und vielleicht auch die bekannteste Geschichte. Es gibt viele Geschichten, gell, aber das ist die bekannteste. Es war damals im Kraichgau in Eppingen, im Baumannschen Haus, wo ich schon öfters gastiert bin. Eigentlich ein wunderschönes Haus, herrlich eingerichtet, nur die Bestuhlung ist ein Klump. Wahrscheinlich so Regiestühle von dem Mitnahmemarkt, von den Prospekt, wo jeden Tag in der Zeitung drin liegen, die kennen Sie ja. Auf alle Fälle in der ersten Reihe damals ein schwergewichtiger Mann. Ihr habt denkt, hoffentlich geht es heute Abend gut, gell? Ich sing das Lied vom Bimberle, der lacht uns zu den Schlag, da war er, hey, der Stuhl. Im Moor ist nichts passiert, gell? Aber ich hätte die Geschichte wahrscheinlich auch vergessen, wenn nicht am gleichen Abend ein Chines da gewesen wäre. Chineser sind relativ selten in den Konzerten, aber trotzdem, da war ein Chineser in der ersten Reihe gesessen, zwei Plätze neben dem Mann, wo vom Stuhl nach gehakelt ist. Und der hat natürlich überhaupt nichts verstanden, gell? Ich mit schwäbischem Text und der hat mit Chinesisch angeguckt. Aber er hat einen Geschäftsfreund dabei gehabt, der sehr freundlich zu ihm war. Und wenn dann alle Leute gelacht haben, hat er ihm auf Englisch die Pointe übersetzt, gell? Und dann hat der Chines gelacht, gell? Das wäre eigentlich noch ganz nett gewesen, aber jetzt hat ja der Chines auch noch eine Frau dabei gehabt. Und diese Frau hat nicht Englisch können. Also hat der Chines seine Frau die Pointe nochmal auf Chinesisch übersetzen müssen. Und das hat dann nämlich ewig gedauert. Gell? Am Anfang war es ganz lustig, bis einem ganz hinten das blöd war. Ist. Dann hat er geschrien, wie weit sind die Chineser? Gell? Naja, das war eure Geschichte von Bimberle. Es gibt ganz viele, aber jetzt singe ich Ihnen das Lied. Einmal habe ich gespielt, das war im Herzfeld, gell? Also Herzfeld ist ja Gegend für sich. Man muss sich halt immer warm anziehen. Und ich singe auch das Lied von Bimberle. Und da war ein Bauer da. Erst ist er in der Pause heimgegangen, hat einen Krug Most geholt, weil er so begeistert war vom Mostlied. Aber dann habe ich das Lied von Bimberle gesungen. Und dann hat er mir handdruckt. Er hat Handkit, wie soll man sagen, wie ein guter Schaufler, gell? Und er hat zudruckt, ich habe eine halbe Stunde nicht mehr spielen können. Und zum Schluss sagt er, Junge, hast du noch mal von so den Liedern? Jetzt fällt mir noch mal eine Geschichte ein. Die ist fast genauso gut. Das war damals im Schwarzwald, in Pfalzgrafenweiler. Da ist so eine Station vom Rote Kreuz und da haben sich alle Ärzte aus den Bundesländern getroffen, also nicht alle, Gottes Willen, die hätten da passt, sondern es waren alle obere Ärzte so oder führende Ärzte oder ich weiß auch nicht, halt, ein Haufen Doktor war da. Und ich sing das Lied vom Bimbele und jeder Arzt hat hinterher mir eine Geschichte erzählt. Also wenn ich die alle Palter hätte, dann hätte ich keine Bücher schreiben, aber einer, der ist mir im Sinn geblieben, das war ein Doktor aus München und der war damals ganz junger Arzt und kam an die Klinik zu den barmherzigen Schwestern. Und dem Hinz in kleine Bub brocht, wo sich auf sein Bimberle eine Mutter draufgeschraubt hat, gell? Ja, jetzt ist die Mutter nicht mehr runtergegangen und er hätte sie operieren sollen. Es waren aber lauter Ordensschwestern da. Und die hätte da gar nicht zugehört dürfen, gell? Also hätten sie erstmal den Parawurf sorgen müssen, gell? Und die Schwester dahinter verstecken. Und auch hat der Doktor geschafft an den Bimberle. Hat er halt geschrien, 13er Schlüssel, Wagenheber, gell? Aber es ist gut gegangen und das Bulle ist gesund geworden. Er ist, glaube ich, heute, was ist er denn? Konstrukteur bei BMW oder

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0: So, das nächste Lied ist für uns, also für mich insbesondere, aber auch für die Band, ein ganz wichtiges. Was ihr nicht wisst, der Stefan und ich, wir machen schon unfassbar lang erfolglos Musik miteinander. Stefan, wie lang?
1: So, du sagst unendlich.
0: Jedenfalls hat er mir irgendwann angerufen und gesagt, Olli, du, ich habe eine ganz tolle Idee. Hast du Lust auf ein Mundart-Projekt? Dann habe ich gesagt, Mundart, Stefan, Schwäbisch, das brauche ich glaube nicht. Ja, ich schicke dir mal zwei Lieder zu und dann kannst du das auch nochmal überlegen. Das erste Lied war Radler, das haben wir schon gespielt, und das zweite war eben das My Heimat, und ich finde, ja, das hat mir dann gekickt, das Lied. Ich denke, da ist dem Stefan ein ganz authentisches und schönes Lied über unsere Heimat gelungen, und das spielen wir.

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0: Geschichte aus dem Leben. Heute mit dem Rainer Dinger und seiner Geschichte Oh ja, Rentner.
1: 24. Mai. Es ist geschafft. Mein letzter Arbeitstag. Endlich bin ich Rentner. Jetzt geht mein Leben richtig los. Ich will einfach das machen, an dem mich die verdammt Arbeit allerweil kindert hat. 25. Mai. Ich stand bald auf und weiß gar nicht, was ich als erstes tun soll. Der Rasen sollte man mähen. Ich sollte Dachrinne richten. Ich sollte Wasserhahne entkalken. Ich will der Vogelhäusle bauen und endlich mal Krieg und Friede lesen. Ich treffe außer Nachbar vor dem Haus. Er ist auch Rentner. Er läuft unrasiert im Jogginganzug rum. Sieht aus wie der Jörg Kachelmann nach 30 Tequila. Er glotzt den ganzen Tag die Nachmittagstalkshows und er löst auch noch Kreuzworträtsel. Das wäre fein nix für mich. Ich mähe also erst einmal den Rasen, putz die Dachrinne und fange mit einem Vogelhäusle an. Das Leben ist wunderbar. 2. Juni. Der Rasen ist gemäht, die Dachrinne sauber und das Vogelhäusle ist fertig. Die Piepmätzle kommen und trällert fröhlich. Ich fahr zum Turm, besorge einen Kalker für die Wasserhahne. Der Turm ist voll mit Rentner. Ell morgen trifft sich dort das krampfadere Geschwader beim Holzzuschnitt. Triebe Tasse. Ich fahr heim und entkalk die Wasserhahne. 7. Juni. Ich habe ein wenig länger geschlafen. Ich frühstück und auch kontrolliere, ob die Wasserhahne et neu Kalk angesetzt haben. Noch mehr ich nur der Rasen und fahr zum Turm. Ich lass mir Holz für ein weiteres Vogelhäusle zuschneiden. Na, habe ich zwei. Eins fürs Vogelmale und eins für Vogelweible. 22. Juni. Heute habe ich bis Mittag geschlafen. Noch habe ich nur ein Vogelhäusle für Behinderte gebaut. Danach der Rasen dunkt, damit er schneller wächst und ich nur öfters den mähen kann. Anschließend hat meine Frau und ich Tee getrunken. Ich gebe ihr mal Tipps für den Haushalt. Aber ich habe den Verdacht, dass sie nervt. Zum Beispiel, wenn wir im Garten zusammen Darts spielen. Nicht, dass wir uns streiten, aber warum bebt sie immer vor dem Schmeißen mein Foto auf die Dartscheibe? 30. Juni. Ich will einmal mit anderen Menschen schwätzen und gang zum Doktor. Ein Haufen Rentner gegangen zum Doktor, um einmal zu quatschen. Ich habe mir Prostata-Beschwerde ausgedacht. Aber er hat mich gleich wieder heimgeschickt. Prostata hätte man bei Kassenpatienten in meinem Alter nicht mehr behandeln. Rentner haben genug Zeit zum Pinkeln. Ich habe bis um 2 geschlafen am 13. Juli. Noch habe ich den Rasen gemäht und der Vogelhäusle bestelt. Im Garten standet und hängen jetzt 28 Stück. Wo ich das 29. aufstellen will, sehe ich auf dem Rasen einen Brief liegen. Die Vögel haben geschrieben. Alter, hör auf mit denen scheiß Vogelhäusle. Wir sind satt und es ist uns gegenüber den anderen Tierle saumäßig peinlich. Mein Nachbar bietet mir Kreuzworträtselheftli an. Ich gucke mal rein. Russischer Fluss mit 7 Buchstaben. Was denkt der Idiot sich? Dass ich Zeit habe, mir im Atlas russische Flüsse mit 7 Buchstaben rauszusuchen. 1. August. Es gibt insgesamt über 1000 russische Flüsse mit 7 Buchstaben. Die 7 bekanntesten sind Bjelala, Dnjester, Irtitsch, Utschur und Wolchow. Am Abend habe ich eine Krise mit meiner Madame. Außer erotisches Leben ist schon wegen eingeschlafen. Das passiert viele Rentner. Mein Weib schlägt als Lesung vor, wir sollten einmal 6 ungewöhnliche Plätze probieren. 4. September. Wir haben die Seite im Nest getauscht. Hilft auch nicht. Ich habe gelesen, dass 50% der Männer über 65 Viagra nehmen. 70% von denen können sich allerdings nicht mehr daran erinnern, warum. Auf jeden Fall hilft's, dass sie nämlich nachts zum Nesten aushakelt. 30. September. Krieg und Frieden ließ ich nicht mehr. Ich glotz jetzt mehr noch Mittagstalkshows. Heut war das Thema, ich mach de kalt, du blöde Sumse, dra. Naja, ein bisschen lehnt sich das ja auch an Krieg und Friede an. 26. Oktober. Mein Weib meint, wir solltet etwas für unsere Körper da. Wellness. So wie man Rentner ist, sollte man ja alles bloß noch mit Wellness haben. Und Wellness sollte alles bloß noch sein. Man sollte seine Seele baumeln lau. Warum? Wenn man älter wird, baumelt am Körper sowieso schon so viel. Da muss die Seele da auch noch mit baumeln. Mein Olle schleppt mit zum Rentner-Yoga, zur Rentner-Sauna, zum Pilates. Pilates, das war für mich der Typ, wo der Jesus gekreuzigt hat. 12. November. Beim Rentner-Yoga soll ich die Figur machen, das Gnu liegt in der Morgensonne. Ich mache aber die Figur, der Arbeitnehmer betätigt die Stechuhr. Und ich fliege raus aus dem Kurs. 3. Januar. Ich habe mit Sport aufgehört. Bloß noch den Jogginganzug, den ziehe ich noch ganz gern an. Rasiere tue ich mir auch nicht mehr so oft. Auf der Straße bin ich schon von Obdachlosen gefragt worden, ob ich einen Euro brauche. Mein Weib will mich aktivieren und kauft ein Dageli. Das ist das Ende. Wenn der beste Freund von Mama eine Wurst mit 4 Fies ist, der Burzel heißt, dann ist Zeit für ihn abstrettet. Dackel haben sie am Anfang vom 20. Jahrhundert in England gezüchtet. Das Ziel für die Züchtung war eine Nackerrolle, die kaum Pflege braucht. Ich schäme mich. Aber ohne Weg gange mit dem Spazierer. Zuletzt bin ich im Wald auf einem Begle gesessen und han vor mir so nah auf der Boden guckt und da sehen ich die Ameisen. Mann, die schaffet und schaffet. Von deiner Seite, Dorne, ich bin in Rente und mache jetzt Pilates. 12. Februar. Ich bin anfangen nachts nicht mehr müde. Von was auch? Ich stand des der Weg auf, hock ins Auto und fahre durch dunkle Stadt. Ich komme an meiner alten Firma vorbei. Halt an, steig aus und streichle das Gebäude. Auf der Rückfahrt Sini an der Landstraße Türke auf dem illegalen Arbeitsstrich rumstande und warte, dass sie zur Schwarzarbeit angeholt werdet. Traurig, dass so etwas geht. 3. März. Ich habe mich dunkel geschminkt, einen Schneizer nachgepeppt und in die Reihe von den Türken an der Straße gestellt. Serhat, Mehmet, Ügif und Öcan. Im Auto stellt sich raus, dass die eigentlich Franz, Theo, Günther und Willi häuset. Alle sind Rentner mit Pepp de Schneizer. Am Nachmittag schaffe ich auf einer Baustelle. Ich war noch nie so lang so glücklich wie an dem Nachmittag. 12. April. Ich fahre jetzt jeden Morgen mit den anderen Rentner auf die Baustelle. Nachmittags hocken wir beieinander und sinnieren, was wir noch alles machen könnten. Wir wollen eine Firma gründen, einen Konzern schaffen. Wir wollen Acker und Malochen. Auch mit 65 kann man noch viel bewegen. Eine Geschäftsidee für unseren Konzern haben wir auch schon. Vogelhäusle bauen.

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0: Grüß Gott, schwätzen wir doch nochmal von unserer Sprache. Das ist ein Schwäbische. Und das Schwäbische ist natürlich von anderen Sprachen, so wie das Deutsche, insgesamt beeinflusst worden. Insbesondere viele französische Begriffe sind im Schwäbischen vorhanden, die man halt gar nicht mehr als solche erkennt. Der erwähnte Sudrei, da gibt es aber noch den Plafond, das ist die Decke im Haus. Das ist das Buffet, das ist der Wohnzimmerschrank. Und in der Küche gibt es das Kuchenbuffet. Im Schlafzimmer ist früher das Wäschler vorgestanden. Das ist das Waschgeschirr. Heute findet man sowas nur noch im Flohmarkt. Das Kanapé ist das Sofa im Wohnzimmer. Also da brauchen wir uns gar nicht genieren. Diese Begriffe sind im ganzen Deutschen eingegangen. Ein letztes Wort noch auf der Straße. Wir gehen heute auf den Bürgersteig, auf dem Gehweg. Aber der Schwab geht eigentlich auch immer auf dem Trottoir. Und dieses Trottoir ist auch im ganzen Deutschen verbreitet. Es gibt natürlich auch einen Trottoir-Beleidiger. Das ist sicher eine schwäbische Spezialität. Mit einem Trottoir-Beleidiger, moin, also das ist der Hellst, der blamiert sich selbst auf dem Gehsteig.

herzlichen Dank, wie man alles so sogar 10 Minuten Pause. Und dann sind wir wieder da mit der zweiten Runde von unseren schwäbischen Musikbooks. Danke.

ein Lied nun, gewidmet den zahllosen jungen Frauen, die im Einzelhandel arbeiten müssen, im Lidl, im Aldi, im Pennymarkt, im Handelshof. Ja, sie füllen die Regale, sie sitzen an der Kasse und sie kommen oft am Abend spät im Dunkeln nachts nach Hause. Aber manche dieser jungen Frauen tragen ihren Traum in sich von einer eigenen kleinen Boutique, vielleicht in der Innenstadt von Esslingen, vielleicht sogar irgendwo weit weg, direkt am Mittelmeer. Wieder ist es eine australische Musikgruppe, die sich hier des Stehlens von Musik schuldig gemacht hat, die Gruppe Ice House. Das Schlimme ist, meinen Titel wortwörtlich übernommen, mein Lied, Hey Leader.

0: Vielen Dank.
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Ja, es gibt so ein paar Songs, die gehen einem jahrelang durch den Schädel. Und es gibt ein altes schwäbisches Volkslied, Hopsa Schwabeliesel. Und das hat mich begeistert, weil es irgendwie so eine total schwäbische Lebensfreude. Ey, komm, Mädel, tanzen und so. Aber irgendwie wird das nicht nachgebracht. Und so Hopsa Schwabeliesel hat sich irgendwie angehört wie so Napalm-Duo auf Drogen. So. War irgendwie ziemlich langweilig. Und immer denkt, komm, Schwabeliesel, hat einen Billigflug gekriegt mit Ryanair nach Dublin. Und die ist nicht mehr zurückgekommen. Und als ich jetzt zurückgekommen, hat nur noch Guinness getrunken und war von oben bis unten tätowiert.

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1: Ich sag bloß China.
2: Schade. So, einen wunderschönen guten Abend. Zu Beginn erzählen wir euch unsere musikalische Schöpfungsgeschichte. Stell dir vor, wir sind auf der Schwäbischen Alb, da ist kalt. Da fröstelt's. Und Bacchus schwätzt mit der Mutter Alb. Frau, du wirst zwei Söhne gebären. Für deinen ersten Sohn gehst in den Wald, suchst nach dem besten Holz, das du finden kannst, baust ein Kistle, machst ein Loch. Dann nimmst du sechs von den schönsten Strähnen von deinem Haar, spannst die drüber, gibst das Ding deinem Bub und der seid.
3: Gitarre!
2: Dann gehst du nochmal in den Wald. Dann suchst du noch ein besseres Holz, ein Rundholz. Dann machst du dann das Höchst aus, machst ein paar Löcher rein, das gibst deinem anderen Sohn und der zeigt so, das ist ja eine Flöte. Und wenn die beide zusammen Musik machen, dann sind es die Albträumer.

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1: Dankeschön. Thank you.

Jetzt geht es los mit dem Diebstahl in der Rockmusik. 60er Jahre, zensuriert, katholisches Gemeindehaus. Meine erste Probe, meine erste elektrische Probe mit meiner Kapelle, The 85. Der erste, wo komme ich, es war der Willi Onimus, der Sohn von der Tankstelle Onimus. Der hat dem Meister Geld gegeben, der kam mit dem Schlagzeug an, aber es war noch nicht ausgepackt. Hat er bei Neckermann bestellt. Da kam er an, hat nur ein kleines Gerät ausgepackt, die sogenannte Hi-Hat-Maschine. Mit dem Fuß ein bisschen und so. Er hat gesagt, er möchte erstmal auf diesem Gerät perfekt war. Ich sagte, Willi, Onimus, mach dein Ding. Und seither spielt er das Ding vor sich hin. Der nächste, Franz Kleiber, sogenannter Bassspieler, kam an mit einer umgebauten Holzkiste, schwer Holz und ein langer Bäserstiel, eine einzige Klavierseite und dann drei Nägel neigeschlagen, als sogenannte Bünde. Er konnte drei Töne spielen. Das Ganze verbunden mit einem alten Radio. Ja, er konnte diese drei Töne spielen und die hat er gespielt an dem Tag. Der nächste. Karl Ginderle, Sohn von Karl Ginderle, auch der Opa hieß Karl Ginderle, alles Friseure, inschüsseriert, guckt nach. Er kam mit einer Gitarre gekauft bei Horten, nach einer Woche noch drei Seiten. Er sagte, es sei scheißegal bei dem Gerät. Er habe sich eine amerikanische Fußmaschine dazu gekauft, diese Wah-Wah, ein Wah-Wah-Gerät. Da tät alles irgendwie scheißgut, das sei egal. Also, er hat diese drei Seiten gespielt. Ein Akkord die ganze Zeit. Am Schluss noch, Seth Westerheiser kam mit einem umgebauten Akkordeon an. Blasig-Balk-Betrieb, ja. Verbunden mit einem Kabel, mit alter Radio. Er hat gesagt, er sei womöglich der erste Orgel-Synthesizer der Welt. Hat gelungen, wie wenn ein Geus auf Trommel scheißt. Dann war noch mein kleiner Zwillingsbruder Georg dabei mit seiner 40er Posaune rumgefurzt und ich mit meiner Trompete damals. Dann sehe ich draußen, wie einer vorbeilauft. Ein schwarzer, großer GI. Ein riesiger Tonband. Ich glaube, der Autobatterie dabei, um das Ganze zum Laufen zu bringen. Er hat alles aufgezeigt an diesem Tag. Diesen seltsamen Akkord, dem sei die Trommel auf eurer Maschine und so weiter. Jahre später schaue ich amerikanisches Fernseher, Detroit City, was sehe ich? Eine Kapelle, schwarze natürlich lauter, mit dem Namen The Temptations. Und was spielt sie? Mein Lied, mein Lied. Dein Vater war ein harter Hund in einer miserablen Übersetzung. Papa was a Rolling Stone, Papi war ein rollender Stein, ha, ha, ha, ha, ha.

Deutschland, der Moldau, Hamburg, das hat viel was. 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Köln, das liegt am Rhein, und Frankfurt liegt am Main. Doch was ist denn mit Stuttgart und mit dem Bach der Nes? 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

0: Alle auf die Klo, also.
1: Wenn so schlimm gehältst, blitzt
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Ladies and Gentlemen, lasst uns was probieren. Konzentrieren Sie einen leichten schwäbischen Tzatziki.

0: Husa.
1: Mavinga! Dankeschön. Aber wir sind denkbar. Wir sind äußerst denkbar, dass wir alle da sind. Bist du immer noch da? Das Rote Kreuz hat heute Verspätung, oder? Gut, wir wollen an dieser Stelle Danke sagen.
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Herzlichen Dank.

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0: Grüß Gott, herzlich willkommen zur Schwäbischen Sprechstunde. Unser heutiger Begriff Kuder Eimer. Ich könnte mir jetzt einfach machen und sagen, Kuder ist der Kehricht, der Unrat jeglicher Art. Und der Kuder Eimer ist das Gefäß für den Kuder. Aber Achtung, Mülltrennung. Da fällt freilich für unter den Tisch der Staub zum Beispiel, die fein zerbröckelte Erde, der Sand, Saat, mit dem die Kinder auf der Gasse oder im Spielkasten spielen, Kutterler, Sadler, mit Sand spielen, sagt man, hat man gesagt, ich weiß. Und zum Aufnahmen von dem Kutter, von dem Kehricht, vom Boden auf vom Tisch, hat man einen Bärse oder eine Schaufel, die Kutterschaufel. Wenn man jetzt am Meer wohnen täte, dann täte man unter Kutter etwas ganz anderes verstauen. Nämlich ein einmastiges, hochseetüchtiges, sehr wendiges Schiff mit mehreren Segeln. Auch Fischkutter. Aber wir leben ja heute am Meer, gerade nur in der Nähe vom Schwäbischen Meer, am Bodensee. Wenn es auch jetzt gleich ist, kannst du davon ausgehen, dass auf so einem Kutter auch Kutter anfällt. Abfall und Dreck aller Art. Und da kannst du noch bloß hoffen, dass die das Zeug mit den Hering meinetwegen an Land bringen und nicht einfach ins Wasser kajet und die Mülltrennung die Fischland.

Also, Rentner sei ich gar nicht so einfach. Ich meine, du hast natürlich ganz viel Zeit, das ist schon klar. Aber du kriegst auch immer irgendwelche Erbetle von deiner Frau und so. Also, Rentner sei ich nicht so einfach. Ich bin 65 und rentenreif. Jetzt ist es bald so weit. Auch den ganzen Tag nicht mehr arbeiten. Das wird eine wunderschöne Zeit.

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0: Grüß Gott. Auf was warten wir im Frühjahr? Auf die Bäume.
1: Mit ihrer Blütenpracht.
0: Und dann warten wir auf die Ämer. Was sind Ämer? Ganz einfach. Es hat einen Zusammenhang mit Imker. Es sind die Bienen. Ein sehr altes Wort, das aber, wie gesagt, noch in Berufsbezeichnung Imker drin ist. Das kennt nur die Vollmundart. Das ist auch enthalten in Personennamen, in Immo, in Ortsnamen. Im Allgäu gibt es einen Imberg. Da steckt immer das Wort Imme drin. Und das Schwäbische unterscheidet auch kaum Einzahl und Mehrzahl. Die Im ist natürlich das eine Biene, aber eigentlich eine Biene kann allein nichts auffangen. Es sind immer Ämer, wenn man das einzeln meint. Und dann, die Ämer bringt uns durch ihre Befruchtung von Baum zu Baum und Blüte zu Blüte nicht nur Kirsche, sie bringen uns auch der Honig.
2: 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Was machst denn du da so allein auf meinem Display? Hättest du Lust auf ein kleines Update, Baby? Ich lade dich in mein Chatroom ein. Ich hätte so gern mit dir ein bisschen online gegangen. Komm bitte, gib deiner Maus einen kleinen Klick. Wenn du auf den Button presst, erscheint mir E-Mail-Adresse und dann switch ich mit dir ins virtuelle Klick.
3: 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Bin auch kein Netzschlampe, die man bloß mal kurz ergoogelt. 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

waren leider nicht nur mir, nicht nur von mir wurde geklaut, sondern es gab auch Diebstahl in der Ostalb. Allein, da gab es eine Gruppe, die kleine Tiere, schon haben immer Lieder gesungen über kleine Tiere, kleine, schmutzige, grüne Tiere, egal, irgendwas haben sie immer gesungen. Das aber dann der Cool von der Gang, der Cool von der Gang dann herkommt und das falsch versteht. Ja. Er singt von einem kleinen Tier und er versteht frisch. Also, she is fresh, singt er. Sie ist frisch. Hallo, sagt man das? Oder wie? She is fresh oder sie ist frisch. Hey, vollkommen falsch verstanden. Das Wort

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3: Grüß Gott. Herzlich willkommen zur Schwäbischen Sprechstunde. Unser heutiger Begriff Karre. Mehrzahl von Karre ist Kerre und Verkleinerungsform Kerle. Aber das ist bekannt. Bekannt auch, dass man zum Auto Karre sagt, nicht? Und war ich noch mit der Kar gesprochen, Karwisch. Das ist nämlich unser Karre. Landwirtschaftliches Fahrzeug, aber auch Schubkarre. Hochdeutsch Schubkarre. Da haben wir es doch. Du brauchst bloß Schwäbisch schwätzen. Dann bist du auf der richtigen Seite. Ernst oder Spaß? Das Wort ist lateinisch, keltisch, carus, spanisch, caro, französisch, char, gesprochen char. Passende Redensarten, den Karren in den Dreck fahren, als eine Sache verderben, umgekehrt den Karren aus dem Dreck ziehen. Andererseits, um dann an der Karre fahren, sprich einem Schaden. Das Wort ist also keineswegs aus der Mode, wie andere schwäbische Begriffe und Redensarten. Weniger geläufig ist Karreselb, also die Wagenschmiere. Die Schmiere, das Fett für Rad und Achse. Hilft's et bei de Herrer, hilft's doch bei de Kerrer, sagt man nur. Das Schmieren, das Bestechen ist gemeint. Oder das ist kurz auf d'Wäger und lang auf d'Kerrer, als es taugt im Grunde nichts.

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Neulich bin ich im Lauterteil gewesen und da habe ich einen schönen Schäferkarrer gesehen. Und ich habe den Schäfer gefragt, ob der Karrer auch was taugt, ob man da den gescheit bogger kann. Freilich und auch bogger, sagt der Mann. Er sei da denn schon viel am Bogger gewesen, der Karrer hätte schon alles gesehen. Ich frage, ob man den Wagen kaufen kann. Da schüttelt bloß der Kopf der Mann. Gar nie gäb er den Karrer dran, solange er soll, nur Bogger kann.

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0: Mein lieber Freund, gestern sind mein Elfriede und ich beim Andreas im Abschlussball von der Tanzschule gewesen. Das war ein Theater, kann ich dir sagen. Angefangen hat's, dass die Elfriede ein neues Abendkleid braucht hat. Sie ist mit dem Zug nach Stuttgart gefahren und hat geguckt, ob sie da nicht etwas Passendes kriegt. Was heißt passend? Bei der Elfriede spannt sowieso immer alles, weil es in ihrer Größe kaum etwas am Lager gibt. Jetzt ist sie also mit so einem Blümleder, langen Kleider hergekommen, es war die reinste Farbenschachtel. Mein Elfriede immer lange Kleid. Das hat ausgesehen wie ein gefärbter Regenton. Ich habe eigentlich nichts dazu sagen möchte, aber wo sie dann noch gesagt hat, dass ich mir da dazu ein Smoking kaufen soll, weißt, dann ist mir halt rausgefahren, dass wir zu dem Kleid höchstens ein Hawaii-Hemd oder Bermuda-Shorts tragen können, aber kein Smoking. Jetzt ist sie wieder ein paar Tage lang mit verheilten Augen rumgelaufen. Das habe ich auch nicht wollen. Also bin ich halt in meinen schwarzen Anzug reingeschlüpft, wo ich immer an zu Beerdigungen, Hochzeiten und andere Fester. Als nächstes hat noch der Andreas durchgedreht, wo der mitgekriegt hat, dass Elfriede beim Gärtner einen Strauß rote Rose bestellt hat für seine Partnerin, mit der er den Abschlussball macht, hat er wieder einen von seinen Erfällen gekriegt und hat rumgeschrien, wie blöd. Das sei überhaupt nicht mehr Mode und wir leben ja hinter dem Mund und so ist es gerade angegangen. Glaubst du, der Donnerwetter hätte den Strauß genommen? Ich habe die ganze Zeit den Strauß mit mir rumtragen müssen. Und wo ich noch gefragt habe, wenn er denn sein Mädel abholen tät, hat er gesagt, ich komme von selber in die Festhalle. Mein lieber Freund, das sind auch noch Zeiten gewesen, wo wir in dem Alter waren. Geschniegelt und bügelt sind wir bei unseren Mädel, ihre Eltern in der guten Stube auf dem Sofa gesessen und haben mit feuchten Händen gewartet, bis unser Angebeteter im neuen Kleuzer die Reihe geschwebt ist. Das heißt, mein Elfriede ist damals schon nicht mehr geschwebt. Aber jetzt wieder zurück zu dem Abschlussball. Wir sind also in der Festhalle am Tisch gesessen und Elfriede hat gerade Speisekarte studiert, strahlt der Andreas auf einmal wie so ein Putzeimer und dann ist sie auf uns zugekommen. Die Elfriede hat vor lauter Schreck beinahe ihr Weinglas umgeschmissen. Die hat ihre Haare ausgestellt, wie wenn sie mit Nase hinten einer Steckdose nachgekommen wäre. Euch seid war grün gefärbt, die andere rot, und in der Mitte hat sie ein lila Streifen gehabt. Und ihr Gesicht hat sie auch gemalt gehabt, da ist der Elfriede ihr Kleid direkt noch human dagegen gewesen. Die zwei riesige Ohrenringe hätten mich ja nicht so gestört, aber dass die im linken Nasenflügel zwei so silberne Blättle drin gehabt hat, das habe ich also schier nicht verkraftet. Sie hat dann Hallo gesagt und ist hergesessen und noch waren wir abgemeldet. Die hat bloß noch türkis umrandete Augen für den Andreas gehabt. Mit ihren schwarz lackierten Fingernägeln ist sie dem Kerle immer über seinen Handrücken gestrichen, dass mir schier die Schuhe ausgezogen hat. Und dann hat sie mit ihrer dunkelblau angemalten Lippe immer so einen Kussmund nachgemacht. Mein lieber Freund, du darfst mir glauben, dass ich gerade froh gewesen bin, wo die Musik angefangen hat. Ich bin ja sonst kein so großer Tänzer vor dem Herrn. Die haben mir sonst immer zur Vorsicht einen Verband um den Fußknöchel gemacht, dass sie bei ihrer eventuellen Daumenwahl bloß an meine Hose ein bisschen lupfen dürfen und dann sind sie wieder abgezogen. Aber da, ich habe gemeint, mir drückt den Kopf raus. Und da dabei hätte ich erst noch meine Elfriede hören sollen, wo wir auf der Tanzfläche waren. Mein lieber Scholli, du hast da wie ein Häble. Ich habe bloß nicht so viel schwätzen können, weil ich bei den Drehungen immer noch meine Elfriede rumsauen müssen. Wo die anderen einen Schritt gemacht haben, bin ich dreimal so viel gelaufen. Die haben andauernd ihre Beziehungsküste diskutiert. Du, die haben teilweise Probleme dahergebracht. Da hätten wir uns früher einen Goschner geschlagen. Dann hätten wir gewusst, wo es uns fehlt. Am 10 Uhr rum sind sie aufgestanden und haben verkündet, dass sie noch in eine Disco gegangen. Dann ist meine Elfriede auch aufgestanden und hat gesagt, wo soll ich gegangen? Das sei ihr egal, aber der Andreas ging mit uns heim. Und zwar sofort. Mein lieber Freund, seit 9 Stunden verhandelt jetzt meine Elfriede durch die abgeschlossene Tür vom Kinderzimmer mit dem Andreas, dass er doch wieder aufmachen soll. Jetzt ich han denkt, ich schreibe dir so lange ein paar Zeilen, dann brauche ich mir wenigstens eine Weile das Affentheater nicht mit anhören. Es grüßt dich ganz herzlich, dein altmodischer Freund Eugen Emberle.
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2: Ich lese jetzt eine Geschichtle aus meinem neuen Büchle Heumet aber rau, meint der Wunderfitz. Die Kicker vom Heudemer FC. Heumet aber au, Heuer, na, hat der Wunderfitz ausbrillt, wie er im Radio das Ergebnis von seinem denkwürdigen Freitagabendspiel in der Fußball-Bundesliga gehört hat. Heute mir Fußballer hin doch tatsächlich in der Hölle vom Dortmunder Westfalenstadion beim deutschen Vizemeister einen 0-2 Rückstand spektakulär aufgeholt und hättet fast noch gewonnen. Als gebürtiger Heutemer Knöpfleswäscher hat der Wunderfitz ja schon seit 15 Jahren den unglaublichen Erfolg von seinem früheren Verein, dem damaligen Heidenheimer Sportbund, später FC Heidenheim in der zweiten Bundesliga mit größter Spannung verfolgt. Er ist zwar nicht Fußballer gewesen, sondern hat bei den HSB-Fechter als Junger mitgemischt und sich bei Süddeutsche Meisterschaft gegen die Haudegen von der Tauber rund um den jetzigen IOC-Chef eine Menge schmerzhafte Treffer eingefangen. Und unter uns, der Kerle hat schon seinerzeit als Jungspund auf der Fechtpiste so bissig und hintersche Fiersche gefeitet wie heute. Aber ist halt als Olympiasieger und oberster Funktionär unglaublich erfolgreich wie bis zum Ukraine-Krieg sein Kumpel Wladimir. Ein ganz anderes Erfolgsrezept wird bei den Fußballbossen vom FCH verfolgt. Da ist man, wie auf der Ostalps, halt seit jeher ehrlich, grad raus, zuverlässig und seit 2007 ewig treu ihrem gebürtigen Brenztäler Cheftrainer Frank Schmidt. Und schenkt sich gegenseitig zum Jubiläum als längst gedienter Bundesliga-Coach termingerecht einen Sieg gegen Bremer Fischköpf. Für den Wunderfitz als Fußballfan wird's in der kommenden Saison freilich nicht einfach. Als junger Ostelbler an der württembergisch-bäuerischen Grenze ist man mangels anderer Auswahl schon immer Bayern-Fan gewesen. Vor allem wegen Bomber Gerd Müller aus der Nördlinger Nachbarschaft. Danach ist man als Böblinger Kreisbürger logischerweise VfBler geworden und bis heute halt mit Ach und Krach geblieben. Trotz langer Leidenszeit seit der letzten deutschen Meisterschaft anno 2007 und dem andauernden Durcheinander in der Cannstatter Vorstandsetage, wo sie so Prachtskerle wie der Hitzlsperger Thomas gegen die Wand hinlaufen lassen. Aber zum Glück geht's mit dem Spross aus der Ulmer Metzger- und Fußballerdynastie Hoeneß ja wieder kräftig aufwärts, wo die Badner aus Freiburg endlich wieder mal im Neckarstadion als saftige 5-0-Klöpfe verpasst hat. Was freilich am Wunderfitz seiner besseren Hälfte gar nicht gefallen hat, weil sie ohne Ende von den coolen Dreisamtäler Kicker und ihrem kernigen Trainer schwärmt. Alles ist natürlich klar wie die Brühe von einer schwäbischen Flädlesuppe. Beim württembergischen Neckar-Brenz-Derby am 1. Novemberwochenende hockt der Wunderfitz bei SWR 1 Stadion in Rot-Blau vor der Radio-App oder fast lieber im arschkalten schwäbisch-sibirischen Alpstadion, wenn's nur Plätzle gäbe. Und ab mir auch entschieden, hieß der Wunderfitz sogar wie so mancher andere Herberger mit heutiger Migrationshintergrund die Stadtflagge mit dem Heidekopf drauf. Das tät man sich doch arg gefallen lassen, meint der Wunderfitz und freut sich jetzt seither granatemäßig, wenn die Knöpfleswäscher danach 2-0 gegen den VfB, 3-2 gegen die Freiburger, 3-2 gegen die Münchner Bäuerer gewonnen haben und jetzt sogar in der Europa-Liga mitmischen.

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1: Herzlich willkommen zu einer weiteren Sendung von Mundartradio stellt vor. Das Geld liegt auf der Bank, heißt ein neu bearbeitetes Stückle, das in der Komödie Marquardt und Stuckert ab Mitte Mai nach 55 Jahren erneut aufgeführt wird. Der Intendant der Schauspielbühne Stuckert, der Axel Preuß, hat es dafür neu bearbeitet und Monika Hirschle hat das Stückle in ein modernes, schönes Schwäbisch übertragen. Vor kurzem war Probebeginn. Da bin ich zum Interview eingeladen worden und habe alle Schauspieler, die da mitspielen, kennengelernt. Zuerst hat mich mal interessiert, wer eigentlich hinter die Schauspielbühne Stuckert steckt.
2: Ja, vielleicht könnte einer ein bisschen was von eurer Bühne erzählen, was es hier so gibt, also das Marquardt und das alte Schauspielhaus. So mal grundsätzlich, wo wir hier sind.
3: Also was es da jetzt dann natürlich ansteht, was man vielleicht noch erzählen könnte, ist, dass dieses Jahr wird die Komödie Marquardt 75. Der 75. Geburtstag wird dann auch gefeiert, natürlich auch in der kommenden Spielzeit. Mhm. Also 1951 ist die ja gegründet worden und das ist das größte Privattheater in Baden-Württemberg. Mhm.
2: So. Und immer noch privat.
3: Genau, ja. Es sind also privat und es sind so knapp 100 Festangestellte, wobei die Schauspieler und Schauspielerinnen alles nur Gäste sind. Also die Festangestellten sind halt Bühne, Technik,
4: Verwaltung.
3: Es gibt ja eine eigene Schreinerei, ja. So Schneiderei, aber die Schauspielerinnen und Schauspieler sind nur Gäste.
2: Okay.
3: Die dann quasi zwar Wiederholungstäter sein dürfen, wenn sie es ganz gut machen, aber die nicht kein festes Engagement
2: okay.
3: haben und auch kein unbefristetes, sondern eigentlich immer so von Spielzeit zu Spielzeit hoffen und bangen damit, dass sie wieder spielen dürfen. Und da hältst du sehr frisch.
2: Ah ja, klar.
3: So. Und wie nicht.
4: Und wir sind drei Monate angestellt, also muss man auch. Ja,
2: aber es ist natürlich schon, wenn das Damoklesschwert immer hängt, gell, ist schon heftig. Ja, muss man schon sagen. Ja.
4: Aber wir sind alle tatsächlich Wiederholungstäter und haben schon in verschiedenster Konstellation auch schon zusammengearbeitet.
5: Und bei verschiedenen Intendanten.
4: Ja, auch, ja.
3: Und kennen uns auch schon. Zum Glück etwas länger und dann macht es auch nochmal ganz anders Spaß.
5: Und es erleichtert natürlich die Arbeit,
2: wenn man sich kennt. Und ein schwäbisches Stück ist eigentlich jedes, in jeder
4: Dinge mindestens, dabei,
2: mindestens, also auch mehr.
3: Ja. Genau. Okay.
2: Also sind die, wo ich dann meistens auch irgendwann mal da bin.
3: Letztes Spiel gesagt waren es zwei, durch Häberle und Pfleiderer.
2: Genau.
3: Und
5: Mann mit Charakter.
3: Mann mit Charakter, das waren dann zwei. Aber sonst eigentlich immer eine schwäbische Produktion, wobei viele Zuschauerinnen und Zuschauer das ja auch mal so bedauern und sagen, da könnte ruhig immer mehr kommen und so. Mhm. Warum denn nur eins?
2: Ja. Also ist schon gefragt, kann man so sagen.
4: Ja, auf jeden Fall.
3: Es gibt da schon einen sehr
4: großen Fan. Doch, da gibt es ein großes Zielpublikum.
2: Also das heißt, es wird noch eine Weile so bleiben, hoffentlich.
3: Ja, das Mundarttheater.
4: Feste Instanz sozusagen.
3: Ja, ich glaube, das gibt es ja auch nicht so viel. Es gibt es zwar schon hier und da, aber viele sagen auch, es ist eben nicht ganz dieses schwäbische, ich sage jetzt mal blöd, Bauerntheater, sondern das sind moderne Geschichten. Hm. Nicht immer, aber...
4: Genau, so.
2: Aber das finde ich auch. Also es sind ja tolle Stücke auch dabei. Klar, gibt es mal einen Schwank, das muss man ja machen, ist ja kein Thema. Aber ich finde schon auch, so Tiefgang da.
3: Ja, genau.
4: Und es ist halt immer eigentlich ein bestehendes Stück, was dann von der Moni Hirschle übersetzt wird ins Schwäbische.
3: Ganz aktuelle Stücke, auch die dann in ganz Deutschland laufen, wie die Extrawurst, die jetzt im Kino verfilmt wurde. Die haben wir ja schon vor 3 Jahren, 4 Jahren mittlerweile ins Schwäbische übersetzt gespielt, also das war dann ganz aktuell.
2: Also was ich faszinierend fand, ist, dass der Intendant die Regie übernimmt im schwäbischen Stück.
3: Das haben wir uns auch nicht gesagt. Das haben wir auch
4: nicht. Es ist auch lustig, wenn wir die Regieanweisungen auf Hamburger Schwäbisch bekommen. Er bemüht sich sehr.
5: Okay. Ja, gut. Wir haben auch, als er das zum ersten Mal gemacht hat, haben wir auch gedacht, der traut sich was.
4: Und der Regieassistent ist auch nicht schwäbisch. Okay. Also Texteinflüstern ist auch
2: schwierig.
4: Interessant.
2: Und wie steht es im Textbook? Schwäbisch oder
4: Hochdeutsch? Ich gerne mal angehört. Wir haben uns heute schon über Dr. und Doktor
2: unterhalten. Das ist nicht so einfach, das glaube ich auch. Ja, super. Ja, und jetzt gibt es 6 Wochen, wo ihr das zusammen entwickelt. Ja, ich meine, die Geschichte, klar, die kennt man, aber wie gesagt, ihr müsst ja dann irgendwie in die neue Zeit rüberbringen. Wobei Bankraub ist ja auch in der neuen Zeit. Mhm. Wenn man jetzt über Gelsenkirchen nachdenkt, gell, ist das eigentlich
4: das top. Das haben sie die Hände
2: so ein Loch da einfach in den Schrank dann einbasteln, ist ja echt der Hammer. Gell. Also wirklich top aktuelles Stück, das muss man schon aussehen.
4: Ja, der Reinhold hat es gemacht als Vorbereitung auf die Rolle.
3: Das nennt sich Method-Acting.
6: Dann spielt er jetzt noch.
5: Exakt.
6: Wir haben doch eine Menge.
5: Ja, ich habe jetzt umblasen.
2: Ich gehe mal davon aus, dass der Schlussgag, und deswegen schwätzen wir jetzt nicht über den Schlussgag, der gleiche bleibt. Ist eine faszinierende Idee. Wie bereitet man sich darauf vor? Gerade, ich meine, gut, sind das doch ein paar Schwaben hier, aber wenn man jetzt wirklich von Hamburg oder sonst woher kommt.
4: Also es ist interessant, weil wir uns immer wieder auch über einzelne Begriffe unterhalten, weil, wo kommst du her?
7: Ja, da Richtung Herberg.
2: Okay.
7: Ist nicht Alp, aber Richtung Schwarzwald jetzt.
2: Ja.
7: Aber ist nicht Schwarzwald.
2: Nee, vor. Nee. Aber ist schon klar, du bist allein, wo ich herkomme, Albstadt Ebinger, ja, Auschmettinger, zwei Orte weiter, die hast du nicht verstanden. Ja. Ja. Also wirklich faszinierend.
4: Ja, wenn Moni drüber hört, die sagt dann, das ist nicht Schwäbisch. Ich sage, doch, ich bin da aufgewachsen. Ja. Ich bin in der St. Anna Klinik geboren, ich bin Schwäbin. Aber es ist tatsächlich...
3: Ja, wir hatten es gerade drüber. Also dieses authentische Schwäbisch entsteht ja bloß, wenn du halt dein Schwäbisch sprichst, wie das Maul gewachsen ist, sage ich jetzt mal. Mhm. Und das ist natürlich manchen zu Schwäbisch, manchen ist zu wenig Schwäbisch, also den eher zu wenig, glaube ich, weil das Stuttgarter Schwäbisch
2: ist
3: ja, also wenn man Leute hat aus dem Norden oder von weiter weg, die das dann angucken, die sagen oft, hab's mir schlimmer vorgestellt, ich habe sogar was verstanden.
2: Wenn hab's mir schlimmer vorgestellt?
3: Ich war mal im Unsorgtheater, ich habe kein Wort verstanden, das war für mich komplett andere Sprache, nicht mal annähernd.
6: Das ist aber wegen einer echten anderen
3: Sprache. Und also da sagen die Leute oft, nö, das, man hat es dann schon verstanden, das ist jetzt so das Oberbreite,
2: das zu Schwäbisch. Ja, klar. Also Honoratio Schwäbisch sozusagen.
4: Genau. Kein
6: Dienst nach Schwäbisch.
4: Und
6: der Fraktion bin ich. Ja.
4: Neu.
6: Akku.
2: Und kann man sich da wirklich auf diese Rolle, ich meine, gut, im Vorbereit ist ja kein Thema, aber nachher jeden Abend muss ja eigentlich erstmal deinen Text klar kennen und dann nur im Kopf haben, das darfst du jetzt aber nicht in Hochdeutsch sagen.
6: Mhm. Ja. Das wächst so
2: zusammen.
6: Darüber machst du dir keine Gedanken.
2: Okay. Mehr.
6: Das ist wie die Schritte, die du tust, das ist wie, dass du setzt dich zu dem und dem Zeitpunkt, da denkt man irgendwann nicht, weil es ist ein Automatismus, der läuft. Okay. Solche Gedanken hast du nicht.
4: Man kommt gar nicht auf die Idee.
6: Wenn du Englisch spielen würdest, man würde sich das angewöhnen.
3: Ich vergleiche das auch immer eher mit, man hat ja im Alltag auch mit verschiedensten Leuten zu tun. Ob ich jetzt mit, sag ich mal, irgendwo auf dem Amt bin oder ob ich mit meiner Oma spreche oder mit Kindern oder mit Freunden. Man switcht ja automatisch auch da, ohne drüber nachzudenken. Weil man da über andere Themen hat und so weiter und so, steigt man ins Kostüm, hat die Kollegen und das Bühnenbild und dann... Mhm. Passiert das denn?
4: Es ist eher interessant, wenn einen Leute nur auf Hochdeutsch kennen, also wenn sie bisher nur Stücke gesehen haben, wo man Hochdeutsch gesprochen hat und dann auf einmal kommen sie in ein schwäbisches Stückle, also weil man automatisch ein anderer Typ wird tatsächlich.
6: Und hinter der Bühne wird auch mehr Schwäbisch gesprochen.
4: Ja.
6: Definitiv. Alles, was man uns 4 Jahre lang ausgetrieben hat.
3: Da kannst du manche Sachen halt auch einfach besser auf den Punkt bringen.
6: So sieht es aus.
2: Ist aber wirklich so. Ja. Es ist einfach vielseitigere Sprache wie Hochdeutsch, das muss man einfach sagen. Man kann viele Nuancen eigentlich nur in Schwäbisch machen, das geht in Hochdeutsch, finde ich.
4: Ja. Und eigentlich hat der Axel eine Sache schon sehr gut verinnerlicht, nicht geschumpfe ist bloß genug. Das würde ich jetzt mal sagen.
2: Das ist natürlich für einen Intendant schon schwierig. Aber wenn man kennt, dann ist
4: ja auch
2: gut. Ja. Das ist natürlich. Ja, 55 Jahre schon her, dass der Willi Reichert den Bankräuber gespielt hat. Ich denke, dass der auch nicht astrein Hochdeutsch geschwätzt hat. Der wird eher auch ein bisschen geschwäbelt haben. Ob er jetzt dann, weiß ich nicht, ist ja doch ziemlich lange her, ob man damals das durfte. Ja, danach hat man es uns ja wirklich austrieben. Ich bin auch Jahrgang 60, also bei uns auch schon, hat man in der Schule gesagt, also wenn jemand ein bisschen schwäbelt, dann könnte ja eigentlich auf alle Fälle nicht in eine weiterführende Schule kommen. So schlimm war das ja. Und von damals aus ging das ja auch alles. Und das ist schon, denke ich, eigentlich was, wo man drüber nachdenken muss, ja, und sagen muss, okay, wir wollen das, also ich will das nicht so und deswegen versuche ich das im Prinzip zu ändern. Ja. Mal gucken, es gibt ja diesen Dialektverband in der Zwischenzeit, den hat Landesregierung noch angestoßen. Mhm. Ja, also Mundart e.V. gibt es. Mhm. Und dann gibt es aber auch einen Dialektverband Baden-Württemberg, wo dann alle Dialekte sozusagen abgebildet sind. Da gibt es übrigens, ganz am Rande bemerkt, eine Messe in Oberkirch, also im Schwarzwald, die nennt sich Dialekta. Ist im Juni, Ende Juni. Ja, ja, super, finde ich klasse. Das erste Mal, dass sowas passiert. Gell? Und im Herbst, da gibt es so eine Art Preisauslobung von dem Dialektverband. Ich
3: bin schon beworben.
2: Ja, okay.
3: Alles klar. Ja, dann wird es zum Schluss.
2: Ja, also das fand ich, war bei der ersten Preisverleihung dabei. War eine tolle Veranstaltung. Gell?
3: Also ich finde es auch toll, dass so Dialekte...
2: Also es passiert was.
3: Wie soll man denn sagen... Renaissance oder, also seit ein paar Jahren ist es ja auch in anderen Teilen von Deutschland, glaube ich, so, dass man da einfach merkt, es ist authentisch, die Leute können plötzlich Sachen anders auf den Punkt bringen.
5: Es hat, glaube ich, auch noch einen anderen Grund, sprachlich, im Dialekt bleiben ganz viele Begriffe und Wörter erhalten, ja, die sonst verloren gehen würden. Also das hat auch was mit Sprachkonservation zu tun, ja, mit der Bewahrung von Sprache, von Kultur in dem Sinne. Mhm. Ja. Deswegen macht man das, glaube ich, auch, hat es irgendwann realisiert, dass es so ist. Und
6: ja, das ich denke, dass der Kretschmann, der hat ja auch viel, viel mit zu tun gehabt. Also das, vor diesem Ministerpräsidenten war das nicht so.
2: Ja. Das ist jetzt toll, dass Cem Özdemir mir drüber kommt. Kennen wir die CD von ihm? Romeo und Julia auf Schwäbisch.
3: Nein,
4: von Cem Özdemir.
2: Ja, super, ihr habt das Ding. Ganz klasse, wirklich ganz klasse. Also, da kommt dann auch VfB und sonstige Sachen drin vor bei Romeo und Julia. Aber so der Grund, der Gedanke war Romeo und Julia auf Schwäbisch. Klasse, ja. Und von daher, ich glaube, wir sind auf einem guten Weg. Ja. Und wie gesagt, vielleicht auch für euch, dass vielleicht dann doch das zweite Stück Leano kommt. Das war natürlich echt.
3: Ja, also ich finde dauerhaft schon so eine Entwicklung auch durch so Comedians wie dann den Teddy oder so. Also ich kann mich noch erinnern an meine Anfangszeit, Schauspiel, wenn da mal was zu drehen war in Berlin, schon so, weiß ich, vor 15 Jahren, dann war man immer so ein bisschen, wurde man eher so trottelig dargestellt, mit dem Schwäbisch.
6: Schwäbisch war immer.
5: Und so in den letzten das war in jedem Dialekt so.
3: Aber jetzt hat es in den letzten 5 Jahren eher so ein bisschen was, unter anderem, glaube ich, durch so Leute wie Teddy, auch bei jüngeren Leuten, das wird sich sexy, wenn man so ein bisschen Dialekt spricht. Kannst du das nochmal machen, hey, das ist mal witzig. So, dass dann eher so gefragt ist.
6: Sexy.
3: Ja, doch.
6: Schwäbisch ist sexy.
3: So ist die Wahrheit.
6: Leute, ich war mit da
3: Das ist die Wahrheit. Bei jüngeren Leuten schon. Ich
5: höre und staune. Ja.
3: Das ist echt so.
2: Ja. Gehen wir aber nochmal zurück zum Stück selber, da haben wir noch gar nicht richtig angefangen. Eigentlich haben wir immer drum rumgeschwätzt. Das Geld liegt auf der Bank, heißt das Stück, Lea. Ich habe es ja vorher schon ganz kurz gesagt, ihr werdet das von der Zeit her ein bisschen näher holen. Was erwartet die Zuschauer? Können wir da schon was sagen oder ist das noch zu früh?
5: Was erwartet die Zuschauer? Also man könnte das natürlich behaupten, es wäre ein Krimi. Das würde aber zu kurz greifen. Es ist ein Stück über eine Familie, die lustigerweise ihren Lebensunterhalt dadurch bestreitet, dass sie Banken berauben. Hauptsächlich der Papa mit seinen 2 Buben. Und das geht eigentlich relativ lange gut. Bis eines Tages, Punkt, Punkt, Punkt. Und jetzt mache ich es spannend. Und dann gibt es einen Zeitsprung, 40 Jahre später. Und der Papa versucht dann wieder in seinen alten Beruf einzusteigen, nämlich Bankräuber. Das ist aber nicht mehr so leicht. Ja, da gibt es technische Schwierigkeiten, es gibt
4: familiäre Schwierigkeiten,
5: genau. Ist alles immer so einfach. Ja.
3: Körperliche Schwierigkeiten. Vor allem für den Sohn.
4: Für den
2: Neuner. Für den Neuner, nicht jünger.
5: Ziemlich fit.
4: Und auch nicht schlanker,
2: sag ich mal. Oh ja. Wem sagst du das?
5: Und für den Papa wäre das eigentlich gar kein Wort, der ist noch relativ fit schon. Gell? Aber die Söhne sind dann halt immer so ganz auf der Höhe. Genau. Und dann gibt es einen Schluss. Punkt, Punkt, Punkt.
2: Das heißt ja aber auch, man muss, jetzt gerade beim Hauptdarsteller, mal kurz 40 Jahre altern.
5: Ja.
2: Macht es die Maske dann einfach so und das funktioniert? Oder das kann man sich ja eigentlich so als Außenstehender fast nicht vorstellen, dass man schwingt sozusagen über den Akt. mal kurz 40 Jahre älter.
4: Also in Reinholzfarben muss es eigentlich erst mal 40 Jahre verjüngen.
2: Ah.
4: Dann wird er eigentlich 30.
2: Ja.
4: Um ganz genau zu sagen.
6: Da macht, die Maske viel, aber da macht auch viel das Bühnenbild, da macht viel das Rundherum, das Kostüm macht sehr, sehr viel.
2: Aha,
6: wenn du jetzt überlegst, ein 70er-Jahre-Kostüm, was das macht.
2: Ja, das stimmt. Das
6: also
2: stimmt.
6: Da kommt man, da ist viel Farbe, ja. Da ist viel Bimbabum, ja. Und dann ist er dann kann man da sehr, sehr viel machen. Ich glaube nicht, dass da wahnsinnig viel mit der Maske passieren wird, weil es recht schnell geht.
2: Naja,
6: das wird sehr viel mit
5: passt du nur
4: Maske, also du hättest die Jungs sehen sollen, die erste Probe, die war schon super. Ja,
3: es ist schon, wie du sagst, das erstmal kann man sich nicht vorstellen, und darauf waren wir auch am meisten gespannt. Mhm. So, oder sind es noch, weil wir sind ja noch am Anfang. Wie werden diese 40 Jahre in dieser kurzen Zeit gezeigt? Wir starten 1977, da sind die Söhne Teenies.
2: Ja.
3: Also Stefan und ich spielen 16 und 17. Mhm. Das heißt, wir müssen auch erstmal extrem verjüngt werden mit Perücken, mit Kleidung.
2: Ja.
3: Und dann halt innerhalb von kurzer Zeit sind wir Ende 50.
2: Ja, ja gut, die Leute haben halt da schon viel Geld. Klar, ja, 70er waren wir alle lange her. Gell?
4: Ja.
6: Das sind so diese Äußerlichkeiten. Ja. Und dann funktioniert das wunderbar.
4: Also die hat da keiner sich Gedanken.
2: Aber ist doch ein Riesenaufwand, wo da eigentlich im Hintergrund läuft, was die Leute ja gar nicht sehen, wenn sie erstmal kommen. Gell?
6: Ja, die Illusion.
4: Das wir hatten heute.
3: Aber das ist das Tolle am Theater. Also ich meine, beim Film könnte man natürlich mit viel Zeit da ganz tolle Sachen machen oder mit der KI oder wie auch immer. Aber das ist ja das, was jetzt den Abend so reizvoll macht, dass man dann sieht, okay, wie machen die das jetzt, dass die innerhalb von kurzer Zeit von 17 auf 57 oder von 40 auf 80, wie wird es gespielt und so?
2: Ah.
3: Und darauf freuen wir uns ja auch.
4: Also wir haben ja zum Beispiel auch nie die Originalkostüme schon während der Probe, sondern wir kriegen Probenkostüme rausgesucht, die aber in Anlehnung sind an das, was der Ausstatter, in dem Fall Tom Grassoff, sich überlegt hat. Und das war schon ein Highlight auf der ersten Probe, wo wir alle hier breite Schlaghosen und in schreienden Farben unterwegs waren auf einmal. Das macht schon auf jeden Fall was mit.
5: Ja, und das macht dann auch nochmal was, wenn die Originalkostüme da sind.
4: Ja.
5: Ne? Ich probe gern, also es gibt ja Leute, die proben gern in Probenkostümen. Ich halte mich da eher zurück, weil ich denke, ich muss mir das vorher erspielen. Ich muss das mit meinem Körper, mit der Sprache, mit der Mimik oder versuchen darzustellen. Und wenn dann nochmal das Kostüm dazu kommt, es gibt ja bei uns ein Sprichwort am Theater, wenn Kostüm und Bühnenbild dazu kommt, das sind nochmal zwei Kollegen, die dazu kommen. Also den Stellenwert hat es.
4: Auch mit den schnellen Umzügen. Also das sind ja eben nicht nur wir auf der Bühne, sondern da muss hinten halt auch alles richtig laufen. Es gibt dann ja auch einen Komplettumbau vom Bühnenbild. Einmal eben, was spielt in den 70ern und dann 2017.
2: Also auf alle Fälle ist eine Zeitreise sozusagen auch in die Vergangenheit. Das ist ja schon für die Besucher spannend. Ja, wie war es? Ja, wenn man sich das überlegt, ist ja irgendwas da in den 70er Jahren war.
4: Ja, ja.
2: Allein die bunte und Schlaghose.
4: Das ist natürlich
2: sofort. Ja, klar. Und lange her. Genau, ich habe auch mal irgendwann Locken gehabt in der Zeit. Ja, war schön. War echt schön. Ja, ich denke, dass wir eigentlich jetzt schon vieles besprochen haben. Fällt euch noch irgendwas ein, wo ihr erzählen wollt oder was ihr jetzt vergessen habt, vielleicht zur Frage?
5: Wie lernt man so viel Text?
2: Ja, genau.
4: Das ist so eine typische Publikumsfrage.
5: Ja, ich glaube, unsere Lieblingsfrage, oder?
4: Ja, wie machst du das, Reinhold? Wie lernst du so viel Text?
5: Das verrate ich nicht. Nee, da hat ja jeder seine eigene Methode, Text zu lernen. So. Man lernt natürlich vor, ja, man guckt, dass man sich so viel wie möglich ins Gehirn reinbimst, und dann auf der Probe wird es dann nochmal mit Bewegung verschränkt und sowas, und der Körper merkt sich das dann natürlich hoffentlich auch.
2: Mhm.
5: Ja.
6: Es gibt aber auch Texttiere, so wie in der Schule.
2: Ja.
6: Leute, die Reihen sofort auswendig können oder auch in Mathe immer checken. So gibt es auch Leute, die gucken sich Text an und können es.
4: Meinst du dich jetzt? Oder?
6: Nein, ich meine mich eben.
4: Achso, ich freue mich.
6: Es gibt aber so Leute, die
2: Ja, das schafft es.
4: Und wir haben auch keinen Souffleur, weil das auch immer eine beliebte Frage ist. Es sitzt da keiner, weder Backstage noch in der ersten Reihe.
3: Nee. Nee, bei Ensuite, also wir spielen ja Ensuite, bedeutet, wir spielen jeden oder fast jeden Abend über Wochen.
2: Ja.
3: Und da ist es nicht so wie im Staatstheater oder so, die ja Repertoire spielen, also immer was anderes.
2: Ja.
3: Da braucht man das dann, glaube ich, schon. Ja. Wenn das Wochen her ist, dass du das gespielt hast, aber da wirst du ja 6 Wochen am Stück spielen,
2: dann
3: machen wir das nicht. Aber ich finde, es gibt auch zwei Unterschiede beim Textlernen. Es gibt Stücke, die haben eher so große Textblöcke, Monologe oder einfach größere Textpassagen, die ich mir dann wirklich reinbimsen muss. Und dann gibt es aber auch Stücke, die funktionieren ja nur im Clip-Clap, nur im Dialog. Da ist es immer, finde ich, schwieriger, allein zu lernen. Da brauche ich dann auch die Probe.
5: Ja, dann genau.
3: Was passiert denn da? Was machen wir denn? Das sind ja alles Absprachen. Kommst du rein? Machst du irgendwas?
6: Ja, dann musst du dann eher auf der
3: Genau, dann bewegt es dann sehr viel genau. mit visuellem Vorgang.
5: Ja.
2: Also das heißt, ihr bereitet euch jetzt diese 6 Wochen vor und macht ihr dann nebenher trotzdem irgendwelche anderen Sachen?
4: Müssen wir ja.
2: Ihr müsst ja leben, sozusagen. Okay, das dann schon. Weil das ist ja genau das, was du gesagt hast. Ja.
4: Also Jörg spielt ja abends hier noch im Hexer gerade
3: zum Beispiel. Das überschneidet sich jetzt gerade, das gibt es natürlich auch manchmal. Dass man dann
2: aber das Aldi läuft dann schon ein Stück, also von daher ist mir da schon eher fest.
3: Genau, also ich spiele Hexer jetzt auch noch im Schwäbisch heute Abend. Nee, aber das ist dann schon manchmal so ein bisschen, ja, aber ich würde das auch vergleichen mit Jobs, wo man halt mehrere Projekte auch hat und es gibt Zeiten über mehrere Wochen, wo man halt dann so eng getaktet ist, dass man dann von einem Stein ins nächste switcht und
5: verschiedene Baustellen.
3: Es ist halt dann absehbar zum Glück und dann kann man sich nur auf das Stück.
6: Ja, aber man kann auch 4 Stücke gleichzeitig spielen. Das geht.
3: Geht auch.
6: Also, weil man das wirklich miteinander verbindet.
4: Interessant wird es, wenn es die gleichen Kollegen sind, aber anderes Stück.
6: Ja, das ist interessant, aber das geht. Also ich hatte auch mal eine Phase, wo ich sehr viele unterschiedliche Sachen gemacht habe und es ging wirklich. Also weil es wirklich immer andere Baustellen sind. Es ist wie unterschiedliche Autos fahren.
2: Okay.
6: Man denkt, es ist komplizierter, als es ist.
2: Es macht halt echt nicht kleiner, als es sind. Ich
6: finde das faszinierend. Das einfach
2: ich könnte das nicht. Ja. Wie gesagt, ich habe da meine Schwierigkeiten mit so ein paar Kleinigkeiten, die rüberzubringen. Okay. Ja, aber dann bin ich wirklich gespannt. Ich selber bin leider in der Zeit im Urlaub. Ich habe es, glaube ich, erzählt. Die wird am 30. Juni, also eine von den letzten Veranstaltungen, werde ich besuchen.
6: Da können wir was sagen.
2: Bitte?
4: Ja,
2: genau.
4: Das ist am 15. Mai.
3: Dann sagst du, machst dich nochmal bemerkbar und sagst Bescheid. Ja. Und das interessiert mich dann im Anschluss, wie du es.
2: Ja. Das wäre, wie es dann gelaufen ist, das wäre echt schön.
3: Vielleicht können wir da auch
2: was machen. Das ist
3: schön.
4: Stimmt.
2: Bis dorthin müssen wir noch das neue Programm.
4: Ja.
2: Ich glaube, das läuft ja dann auch vorher schon. Also, ich finde das ganz toll. Wie gesagt, ich könnte es nicht. Daher Hochachtung für euch alle. Aber ich finde. Allein, was ich jetzt gesehen habe, tolle Truppe. Es muss einfach Spaß machen, miteinander zu arbeiten.
6: Uns macht Spaß.
4: Ja.
2: Das glaube ich, ja. Und ja, wie gesagt, ich freue mich dann auf den Schluss, zum dann nochmal gucken, wie es dann wirklich war. Vielen Dank.
6: Sehr gerne. Gerne.
1: Wenn ihr beim Interview aufpasst habt, wisst ihr jetzt bestimmt, wer bei der ersten Inszenierung vor 55 Jahren im Markwart der Bankräuber Gustav König gespielt hat. Wenn nicht, findet ihr die Informationen aber auch auf der Homepage unter schauspielbühnen.de. Wenn ihr also dann wisst, um wen es sich handelt, könnt ihr unter 0711-22-77-00 während der Öffnungszeiten bei der Schauspielbühne anrufen und den Namen vom Schauspieler von damals nennen. Die ersten 10 Anrufer bekommen dann jeweils 2 Kärtchen. Viel Spaß!

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0: So, das Liedli kennt ja auch fast jeder. Jeder kennt es zwar ein bisschen anders, aber das ist allemal das Liedli aus Oberschwaben. 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Kann man schon machen, kostet ja auch kein Geld. 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Ja, der hätte halt auch was kostet, der Bock. Und so hat sich das knickrige Bayerle denkt, den bin die halt einfach hinter an der Wagener. Aber hört und seht selber.
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0: Lorenzo Roux. Albrecht Hahn am Keyboard.
1: Unser Albrecht.
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So, hier ist nochmal das Mostlied. Eigentlich mein bekanntestes Lied. Nicht unbedingt das Beste, aber das bekannteste. Es gibt es jetzt mittlerweile schon 42 Jahre und kommt sogar im Schulliederbuch drin. Da bin ich eigentlich stolz drauf, wenn man das erlebt. Ich habe da reingeguckt, Uhland, Eichendorff, Goethe, alle schon gestorben. Mir war es an dem Tag auch nicht so arg gut, aber trotzdem mit Stolz erfüllt. Und ich sage einmal dazu, wer im Leben nie in Most vom Keller raufgeholt hat, hat ja eigentlich vergebens gelebt. Ist immer spannend, wenn man raufkommt, denkt man, habe ich jetzt mein Haar dazu gemacht oder nicht zugemacht. Aber trinken Sie mal 3 Krüge Most und dann sagen Sie mit Sicherheit, ob Sie Ihren Haar dazu gemacht haben. 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

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Gell, der kommt nie. Natürlich, wenn er mal so ein Kurzschluss ist oder irgendwas ernstlich hieß, dann kommt er schon. Aber sonst, ja, das dauert Jahre, bis er manchmal vorbeikommt. Überle, der Name ist Programm.

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0: Ich habe ja vorher schon gesagt, beim Most, wenn man so einen Most vom Keller holt, da kommt immer ein kleines Tröpfchen hoch. Aber das ist ja nicht nur beim Most so, das ist ja auch bei allen anderen Dingen so. Ein kleines Tröpfchen kommt immer noch. Gell, Sie wissen, was ich meine? Ich gang spazieren auf der Gass. Mein Spaziergang, das macht Spaß. Eine dunkle Wolke, das schaffe ich noch. Ein kleines Tröpfchen trifft mir doch. Ich denke, ich halt's im Kopf nicht aus. 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Hör jetzt das nächste Lied an. Und Sie werden am Ende vielleicht sagen, jetzt habe ich meine Zeit gar nicht vergeudet und habe sogar die ganze CD angehört.
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0: So, in jedem Dorf, auch bei uns, gibt es ja so einen Glascontainer, wo man seine Flasche ordentlich reinschmeißt. Aber in dem Container bei uns, da wohnt er doch nicht drin, der ist das ganze Jahr bewohnt. Also da sind immer Wespen drin, psoffene Wespen. Weil hat ja immer recht Alkohol und wenn die das konsumiert haben, da können die gar nicht mehr fliegen. Die kommen ganz flach daher, von Stecher kennen sie schon gar nicht mehr. 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

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Und ich denke, wie das schön wäre, wenn man da drüber so ein Gleishäusle hätte, so ein Gleisgarderhäusle mit 5 Sternen. Aber alles hat ja 2 Seiten, gell? Und nur im Warmen, naja, dann müssten wir auch wieder daheim sein Häusle haben.

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So, und jetzt, dass ihr nicht glaubet, ich kann nur Schwäbisch. Ein Volkslied aus dem 18. Jahrhundert. Sehr humorvoll und sehr heiter. Erfreut sie sich drauf. Es soll sich der Mensch nicht mit der Liebe abgeben, denn die Liebe bringt so manchen jungen Kerle ums Leben. 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

0: Wenn Sie aus Schriedingen kommen, dem imaginären Ort, der gleich neben der Ortschaft liegt, wo Hannes und Bürgermeister wohnen, und Sie kommen an den Kreisverkehr, und ich weiß nicht, ob Sie auch gern Kreisverkehr fahren. Kreisverkehr fahren ist mein Hobby. Wenn man es langweilig ist, rufe ich abends immer so zwei, drei Freunde und sage, komm, fahren wir ein bisschen Kreisverkehr. Und wenn mehr wie zwei, drei Auto eine bestimmte Geschwindigkeit fahren, da kommt keine Sau mehr rein. Habe ich mal einen Porsche-Fahrer mit Ludwigsburger Nummer eine halbe Stunde betteln sehen. Aber länger wie eine halbe Stunde jetzt nicht fahren, da wird sie nicht schwindelig oder durmelig, wie man bei uns sagt. Und wenn Sie am Kreisverkehr dann an der siebten Ausfahrt rausfahren, die siebte Ausfahrt, und Sie fahren Richtung Schwäbische Alb, Richtung Blaue Mauer, wie es Müriger sagt, so gibt's dort viele Burgen und Schlösser. Eine dieser Burgen ist der Hohen Neufen. Aber bevor Sie den Hohen Neufen erreichen, kommt eine Ortschaft, die Sie nie mehr vergessen werden. Diese Ortschaft heißt Ergerbrechtsweiler. Ja, Ergerbrechtsweiler ist ja weltberühmt geworden durch dieses Lied. Und viele meinen, ich komme von Ergerbrechtsweiler. Die fragen immer, kommen Sie wieder gut auf nach Ergerbrechtsweiler? Ich sage immer, ich komme nicht von Ergerbrechtsweiler. Ich sehe bloß so aus. Und viele fahren auch meinen Liedern nach. Die gucken immer, ob das alles stimmt, was ich singe, ob der Baum auch da steht oder sonst was. Aber ich habe neulich ein Lied gemacht über Ortschaft, wo es gar nicht gibt. Jetzt ruft er eine Frau an und sagt, von was sind sie gesungen? Mein Mann ist ihrem Lied nachgefahren, ist nie mehr heimgekommen. Was sitzt dem Neif im Knick? 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

0: Das nächste Lied ist von Peter Rossiger, dem großen Dichter aus der Steiermark. Und es heißt eigentlich, bin ich jüngst verwichen zu meinem Vater geschlichen. Ich hab's ins Schwäbische übertragen. Es verständet sie vielleicht auch nicht, aber das macht mir gar nichts aus. 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Das ist das Lied von Erger Brechtsweiler. Erger Brechtsweiler habe ich früher auch nicht gekannt, aber jetzt, mittlerweile, kann man schon sagen, Kult, wie man so neudeutsch sagt. Ich spiele ja ganz oft auf dem Hohen Eufe und wenn man dann fahrt, ist der Weg immer der gleiche. Vom Hohen Staufen über Göppingen, zuerst einmal Kreuzverkehr, fahre ich auch gern Kreuzverkehr. Kreuzverkehr fahren ist schon mein Hobby geworden, gell? Weil da hat man immer Vorfahrt. Sie können so schnell fahren, wie sie wollen. Das ist Freiheit, wenn man da drin ist. Also wenn mir es langweilig ist, da rufe ich zwei, drei Freunde und sage, komm, fahren wir heute Abend Kreuzverkehr. Und wenn die Auto gleiche Geschwindigkeit fahren, da kommt keine Sau mehr rein. Da habe ich mal einen Porsche-Fahrer mit Ludwigsburger Nummer halber schon Bettlersee. Aber länger als wie so 20 Minuten können sie wirklich nicht fahren, weil da wird es ihnen schlecht oder durmelig, wie man Schwäbisch sagt. Und dann fahre ich weiter Richtung Kirchheim. Dann kommt Auen. Dann verkaufe ich immer Kirsche an der Straße. Sommers wie Wenders. Sommers Kirsche, Wenders Kirschgeist. In Auen biegt man rechts ab Richtung Beuren. Und dann kommt nach kurzer Strecke der Alpaufstieg, 17% Steigung. Dann kommen wir auf die Hochfläche. Aber es ist noch nicht der Neufer. Da kommt eine Ortschaft des Erkenbrechtsweiler. Wie gesagt, ich hab's früher auch nicht kennt. Und weil ich da so oft durchfahre und es so viele Geschichten um Erkenbrechtsweiler gibt, deswegen das Lied und die Ansage. Der Neufen geht weit zurück in der Geschichte. Der Neufen geht in keltische Zeit, weil da gab's den Nufia. Und dann in der Zeit des Minnesangs, so bei der Staufer, ganz berühmter Neufen, Gottfried von Neufen. Kollege von mir. Ja, und wie gesagt, dorthin führt der Weg. Erkenbrechtsweiler. Am Fuß von Erkenbrechtsweiler liegt ja Beuren mit seinem berühmten Thermalbad. Vielleicht waren sie mal in dem Thermalbad und sind auch Fußpilz gekriegt. Der gleiche Fußpilz übrigens wie in Bad Urach. Ditzebach und Bad Boll hat Voralp-Fußpilz. Hände Ergebrechts weiter liegt Hülben. Die händ schon immer Händel. Die wisset gar nicht mehr, warum die Händel händ, gell? Ich mache immer ein paar Strophe, dann kriegen sie wieder Händel. Gott schon zurück in die Geschichte. Im württembergischen Almanach steht drin, diebisches Bergvolk, dem Trunke zugeneigt. Jähzornig. Wird schon was dran sein. Es gibt den Steubruch bei Ergebrechtsweiler. Wenn's da regnet, sehen alle Auto aus wie NATO-Fahrzeuge. Alle gekalkt. Das hebt manchmal 8 Tage. Und wenn ich mein Auto wo abstellt, sage ich Leute, war's wieder auf dem Neifer oder war's wieder in Ergebrechtsweiler. Es gab mal eine keltische Siedlung dort oben bei Ergebrechtsweiler. Richtung Grabestätte um. Zehntausende Kelten hint dort gewohnt. Eines Tages waren alle verschwunden. Kein Mensch weiß, wo die nachgekommen sind. Puh, also bis heute weiß man es nicht so recht. Vielleicht eine Felsspalte oder irgendwas. Ich singe noch davon, dass ihr das auch erfahrt. Vor ein paar Jahren war mal eine Wildschweintreibjagd auf der Albtrobe. Und da sind am helllichten Tag 25 Wildsei durch Ergebrechtsweiler grast. Sogar einem Kindergarten durch Glasscheibe durch. Die Kinderin denkt, das ist Ausflug von der Wilhelma, aber es ist niemand was passiert. Nur abends. Hat sind alle Wirtschafter in der Umgebung Wildschweinbraten gegeben. Und am gleichen Tag war ein Ausflugsbus von Stuttgart da. Jetzt sind da abends 6 Stuger gefehlt. Das war schon irgendwie dubios, aber man hat sie alle wieder gefunden. Allerdings fußpilzverseucht im Thermalbad. Wie gesagt, viele Geschichten ranken sich um Ergebrechtsweiler und um den Neufen. Und es gibt immer neue Geschichte. Nein, ich hatte ganze Fußballverein zum Vaterschaftstest müssen. Ich weiß nicht warum, aber irgendwas ist da passiert. Da will ich auch nicht weiter davon erzählen. Ich komme ja vom Hohenstaufen, freier Blick ins Land, nach alle Richtungen. Auch vom Neufen hin sind grandiosen Ausblick ins Neckartal, zum Flughafen, in Schurwald hinüber, zu den Kaiserberge. Bloß Hände sehen sie vom Neifer eigentlich gar nichts. Der Neifer hat zeitlebens immer Ergebrechtsweiler im Knick. Und es wird auch so bleiben. Was sitzt dem Neifer im Knick? Ergebrechtsweiler. 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

Erst vor kurzem habe ich wieder um Neifer gespielt, na, die Frau Häberle, die ist von Algebrechtsweiler gesagt, die schafft auf dem Neifer. Fährst heute Nacht nur am Backhäusle vorbei, weil da backt sie Brot. Ich hab gedacht, wo fände ich in dem Nebel heute Nacht das Backhäusle? Aber ich hab's gleich gefunden, es war mittel im Dorf und die Feuerwehr hat nebendran geparkt. Ein paar Frauen haben noch geschafft am Backhäusle, bloß die Männer, wo auf die Frau aufpassen hätte sollen, die waren eingeschlafen, über dem Tisch. Filz hier auf dem Boden, Köpfe über dem Tisch zusammengesunken, habe geklopft. Er ist schon aufgewacht, hat er gesagt, war wieder auch du. Dann habe ich gesagt, ich hätte gern so Brot. Dann hat er gesagt, du, die kenne ich. Du bist von der Daude Hose.

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Also eins habe ich noch. Und auch das hat einen durchaus, sicher, ich habe ja auch einen Bildungsauftrag. Ich habe auch einen Bildungsauftrag immer dabei. Und da geht es so um Historisches oft und auch historische, ich sage jetzt mal, Ungenauigkeiten zu korrigieren. So zum Beispiel, dass Sie das auch mal gehört haben, meistens in die ganze Literatur steht ja überall, dass der Udo Jürgens in Klagenfurt geboren ist. Steht in der Literatur. Er ist aber nicht in Klagenfurt, sondern in Kirchtellingsfurt geboren. Und das wissen die wenigsten. Sie gehören jetzt dazu. So, und jetzt weiß ich deshalb, weil seine Eltern von Kirchtellingsfurt relativ bald umzogen sind nach Bernhausen. Und die haben dort einen Aussiedlerhof übernommen, der Köllerhof. Wirklich wahr. Und der Köllerhof ist ziemlich groß und ja, einfach ein reicher, großer Hof. So, jetzt hat der Udo Jürgens, ich habe den kennengelernt, da war er 13, 14, haben wir uns kennengelernt in Bernhausen. Das können Sie alles überprüfen. Aber besser wäre, Sie lassen es. So, also wir haben uns kennengelernt. Und der Udo war ja in dem Alter, Sie werden es vielleicht wissen, wenn Sie sich mit seinem Leben ein bisschen befasst haben, war der Udo ja ein sehr dünner Stecker. Also wirklich sehr dünn, abstehende Ohren gehabt. Also in der Zeit keine Schönheit. Und der Udo hat sehr große Schwierigkeiten gehabt, eine Freundin zu finden. Also hat er mich gefragt, ich habe mich da besser auskennt. Hat er mich gefragt und gesagt, Mensch Wolfgang, kannst du mir nicht irgendeinen Tipp verraten, wie kriege ich das nach? Dann sage ich, Udo, habe ich gesagt. Udo, habe ich gesagt. Die Frauen, habe ich damals mit 14 schon gewusst, die Frauen suchen Sicherheit, Udo. Und du hast doch Sicherheit, du kannst doch mit dem Köllerhof, kannst doch du wirklich, ich will nicht sagen Angeber, aber da kannst du punkten. Mit dem Reichtum deiner Familie. Du musst, die Frauen wollen Sicherheit. Die wollen nicht dein Geld, aber wollen sicher aufgehoben sein. Und der Udo hat es beherzigt und hat daraufhin seine Strategie geändert und hat tatsächlich den Köllerhof ins Spiel gebracht, in Bernhausen, und davon handelt das nachfolgende Gutzle.

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1: Wir hatten einen schönen Song, und zwar heißt der Alkoholfreies Bier. Ganz neu, zum zweiten Mal spielen wir den live auf der Bühne, extra für ihr Hause, weil ihr mal ein großes Kompliment, ihr seid spitze. Ja? Also, Winnie, leg los.

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Hey. Gib mal so ein paar Hände. Wollt ihr noch eine Zugabe? Jetzt mal ehrlich, also euch hat es alle gefallen, oder? War super? Dann können wir wiederkommen.

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2: Ja. Also wir haben ja jetzt wir spielen jetzt ein Stückle, das hat folgende Refrain. Sabalot, Jesus Gott, heide Stube, da brauch, komm, erzähl, was gibt's Neues, heimat Zockel am Egau. Der eine oder andere kennt es vielleicht, der hat es vielleicht auch schon gehört. Aber wir haben für dieses Sabalot, Jesus Gott, heide Stube, da brauch, komm, erzähl, was gibt's Neues, heimat Zockel am Egau, eine sogenannte Simultanübersetzung gemacht für die Leute, die heute oben da waren und überhaupt nichts verstanden haben. So, ja, so Leute, gell, die so rheinische Frohnatur, die lachen halt der Spur hinterher, whatever, egal. Also, und dieses Sabalot, kann man nicht übersetzen, ganz klar, aber dann Sabalot, Jesus Gott, heute in Stuttgart, aber auch, komm, erzähl, was gibt es Neues, Heimat Strumpf, lass mich gehen.

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1: Der hat halt keinen Computer. Dafür hat der eine Frau mit einem Wahnsinnskörperbau.
0: Ich glaube, das will ich auch.

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Meine sehr verehrten Damen und Herren, hätten Sie eine Minute Zeit für mich? Gut. Dann möchte ich Ihnen das nächste Stück vorstellen. Sie müssen sich vorstellen, es handelt sich bei diesem Lied um ein Stück auf tonaler und textlicher Basis. Schon im Titel manifestiert sich Name und Bezeichnung von der Künstler Monade, wenn nicht gar Monade gefeilt und gearbeitet hat. Seit nun mehr als vielen, vielen Jahren steht dieser im Dienste der Verrichtung von Obliegenheiten bezüglich des ihm zugedachten kreativen Schaffens, was nichts anderes bedeutet als das tägliche tätige Handeln im Auftrag der künstlerischen Pflicht innerhalb gewisser schöpferischer Aufgabenbereiche. Und ich bin überzeugt davon, dass auch dabei seine Auffassung den Glauben an die eigene Meinung über seine persönlichen Ansichten offensichtlich macht. Und lassen Sie mich zum Schluss noch nicht unerwähnt sein lassen, dass ich nun zum Ende meines kleinen Vortrags kommen möchte. Nehmen wir zum Beispiel den Anfang. Gerade der Anfang ist ja zu Beginn von großer Relevanz. Das heißt, es muss hier natürlich eine wichtige Relevanz sein, sonst könnte die Stellung mancher Position verstärkt schwächen. Und dies wäre natürlich nicht in unserem Sinne. In diesem Sinne bedanke ich mich nun recht herzlich bei Ihnen und möchte nun zum Stichwort Qualität kommen. Qualität ist für mich nicht nur ein Schlagwort, nein, Qualität ist für mich auch ein Stichwort und Fremdwort. Es kommt aus dem Lateinischen und es heißt, dass Lateinisch eine Todessprache sei, die leider kein Mensch mehr erlernen möchte. Aber sehen Sie, so ist man doch kaum in der Lage, dem eigenen Standard und dem Standard, apropos Standard. Wir in Baden-Württemberg, Standard morgens früh auf. Und schon da beginnt unser Geschäft im Dienste der Arbeit, was für uns nicht nur Beruf, sondern im eigentlichsten Sinne Bereitschaft zur Beschäftigung heißt. Und sehen Sie, da muss man wieder ansetzen. Es muss endlich wieder nach dem Prinzip der Grundlagen verfahren werden. Denn genau diese Grundlagen sind schließlich das elementare Fundament unserer Basis. So, danke Ihnen nun vielmals für Ihre geteilte Unaufmerksamkeit und wünsche Ihnen mit dem nun folgenden Stück, bei dem es sich um ein Stück handelt, das zu den stillen Meisterwerken gezählt zu werden, durchaus in der Lage ist. Ich möchte sagen, ich bin stolz darauf, Ihnen dieses Stück nun vorgestellt gedürfen zu haben. Denn gerade dieses Stück repräsentiert ja die Idee, die dem Gedankengut zugrunde liegt, dem verhaftet wir zu sein, vorzugeben scheinen. Jedenfalls viel Vergnügen mit diesem Stück. Gewissermaßen ein Paradestück aus dem Bereich der vermeintlich volkstümlichen Weisen. Beim erstmaligen Hinhören mag es einfältig, naiv, ja vielleicht sogar arglos und bieder wirken. Aber dieser schlichte Minimalismus entpuppt sich später als oszillierender Orkus zwischenmenschlicher Abgründe postmoderner Mann-Frau-Kind-Beziehungen. Man erkennt dabei schließlich, was geschieht, wenn Menschen mittels nonverbaler Injurien in rhetorische Wortlosigkeit verfallen und ihr eigenes stummes Schweigen für nicht einmal der Rede wert befinden. Dies macht dann selbst eloquenteste Wortmenschen wie mich sprachlos. So, ich hoffe, ich konnte Ihnen nun Aufschlussreiches zum Thema Hauptgegenstand des Grundgedankens von Problemen vermitteln. Hätte ich nichts gesagt, so hätte dies nur dem allgemeinen Schweigen das Wort geredet. Und der Künstler hätte das eine oder andere Stück mehr erarbeiten müssen. Diesem überreiche ich nun wieder das Ruder, sage Ihnen Dankeschön, auf Wiedersehen und denken Sie stets daran zu denken, was ich Ihnen gesagt habe. Da

0: Dankeschön.
1: Alex Köberlein, Frontmann von Schweißfuß und Krachmusikow. Nach 27 Jahren eine kleine Wiedervereinigung. Riedel Diedel und Didi Holzner plus zwei schwäbische Gastsänger und Alex Köberleins neue Band. Und der erste Titel, den sagen wir gemeinsam an. Einer ist immer. Bitteschön.

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0: Und deshalb ist der Schwabe in der Welt so beliebt.
1: Gerade wegen dem leicht kritischen Ansatz. Ade.
2: Gute Nacht.

0: herzlichen Dank am Akkordeon Janis Philipp Uhlmann.
1: Am Gesang Christoph Pölgen.
0: Gesang und Geige Gudrun Walter.

bei dem Song. Es gibt eigentlich nur international drei verschiedene Taschen. Die sogenannte Hosentasche, die sogenannte Jackentasche. Und die wichtigste von den ganzen Taschen ist eigentlich die sogenannte Cargatasche. Okay, Cargatasche! Hey.

So, vor kurzem war ich an der Haltestelle. Es war so schön, da ist also eine gestanden in die Gummistiefel. Egal wer hergelaufen ist, sie hat über jeden geschimpft und da, wie sieht da durchaus. Heie, guck mal, wie die Stück geschminkt und so. Also so eine richtige Bildzeitung, ne? Darauf ist mir ein Song eingefallen. Und da muss ich jedes Mal grinsen, ich muss jedes Mal an die hübsche, nette Frau mit ihren Gummistiefeln denken. Lieber ein angeschmiertes Maul wie ein Bissigs.

Haben Sie schon gehört? Wie sie jetzt ausschauen? An der da ist fein nix echt. Du ist geschminkt und angeschmiert. Du siehst doch aus wie so ein bunter Specht, oder?

Gieserle, mein Zuckergäschle, mein Rotznahhängerle, gell? Weißt du was? 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Dann hätte ich ein bisschen an dich.

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Seine Hose fallen ist offen. Mei, da hat's fein rausgerochen. Jetzt wird mir's vollends klar. Der ist rotz. Zoffer! Oh, Mann, oh, Mann!

wie war der denn bloß los? Ich glaub, der Heilandsack, der fällt mir gleich auf der Schoß. Jetzt beugt er sich auch noch rüber und er sagt zu mir: Ingel Kuben. Oh, Bier. Oh, Gottes Willen. Ich.

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Jetzt ist vorbei. Wir haben nichts mehr. Sie ist alles gesungen und fast alles gesagt. Und wir hoffen, es hat euch auch ein bisschen gefreut.

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0: Streblos.
1: Das Licht im Saal ist aus, die Mikros, die sind an, oder?

0: Thank you, sir.
1: Dankeschön.

0: Mit euch war's auch schön. Dankeschön. Kommt gut heim. Vielen Dank. Dieter Hildenbrand am Bass.
1: Günter Wölfle, Gitarre und Gesang.